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11 Minuten nach 6. Schauen wir kurz auf das Programm des fröhlichen Weckers. Er klingelt natürlich auch heute bis um 10 in unserer Servicezeit. Es ist Mittwoch, dreht sich's um die Themen Auto und Verkehr. Verkehr um den Fahrradfahrverkehr. Heute so könnte man ganz konkret sagen. Denn da beginnt kommenden Monat der Fahrradklimatest. Und da können Sie einiges für Ihre Stadt tun. Was, das kann ich Ihnen dann in diesem Beitrag sagen. So etwa 10 Minuten vor 7 hier bei uns. Dann gucken wir nach Groß-Dubrau. Sigmar Herrmann ist der Ehrenamtler des Monats geworden. Warum und weshalb und wie ihn Landrat Udovicas gewürdigt hat, das dann 10 vor halb 8 und um 10 nach halb 8. Da haben wir eine Umfrage gestartet zum Schulstart in Brandenburg. Und da wollten wir von Ihnen mal wissen, wie denn Ihre Zuckertüte, sofern Sie sich noch erinnern, damals aussah. Es gibt ganz interessante Antworten, 10 nach halb 8 hier bei uns. Es gibt einen Titel von unserer CD der Woche von Beatrice Egli, das wird so 10 vor 8 sein und wir gucken kurz nach halb 9 mal nach Hoyerswerda. Da wird eine interessante Ausstellung aus Anlass des Geburtstages der Braugasse eröffnet an diesem Wochenende in Hoyerswerda. Da ist ja einiges los. Auch dies, ich sage Ihnen dann genau, was da passieren wird. 10 nach halb 9 etwa wird es sein. Wir werden natürlich auch heute uns sagen lassen, wie die Sterne stehen. Kurz nach 8 wird das sein. Und mehr zum Wetter habe ich wie gewohnt nach den nächsten beiden Titeln.

So, und damit haben wir es 6:55 und ich habe jetzt mehr zum Wetter. Es wird also heute wieder ein schöner Tag. Sonne gibt's mit einigen Wolken, wahrscheinlich ein paar mehr als gestern, bei 22 Grad. Nachts meist klar und Tiefstwerte um 13 Grad. Morgen dann Sonne pur bei 28 Grad. Am Freitag gibt's zur Sonne auch eine ganze Menge Wolken. Hier bei uns im Lausitz-Weller Radioland 29 Grad. Könnte es am Freitag sogar warm werden. Wechselnd bewölkt wird es dann am Samstag sein bei 25 Grad. Und dann gucken wir gleich mal auf das Bio-Wetter. Heute sind die Leistungs- sowie die Konzentrationsfähigkeit herabgesetzt. Zudem besteht eine geringe Gefährdung bei der Kopfschmerz- und Migräneanfälligkeit sowie der Bereitschaft zu Depressionen. Bei Herz-Kreislauf-Patienten können ebenfalls Symptome auftreten, heißt es da. Und wie sieht's mit der Pollengeschichte aus? Heute fliegen Gräserpollen und Beifußpollen in meistens nur geringer Konzentration durch die Luft. Die Belastung durch Ambrosia-Pollen erreicht mittleres Niveau. Allergische Personen müssen also teilweise mit Beschwerden rechnen. Auch das sollte beachtet werden. Und dann guckt man nochmal an einen Teich, an den Grebendorfer See. Und der liegt ja zwischen Cottbus und Neupetershain. Der hat ebenfalls noch 21 Grad. Also, naja, ich weiß nicht, ob heute, aber auf alle Fälle morgen und am Freitag, da könnte man da mal einen Sprung reinwagen.

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1: Mit Chiara Bischoff. Guten Morgen. Nach rund 15 Monaten Bauzeit ist die neue Rettungswache des Landkreises Elbe-Elster in Groß-Thiemig offiziell eröffnet worden. Sie ersetzt den bisherigen Standort in der Hauptstraße, der nicht mehr den heutigen Anforderungen entsprach. Der Neubau bietet den Einsatzkräften moderne Arbeitsbedingungen und soll zugleich eine schnelle Versorgung der Menschen im südlichen Landkreis sichern. Groß-Thiemig ist damit der 11. neue Rettungswachenstandort des Landkreises seit 2010. Das Philipp-Melanchthon-Gymnasium in Herzberg-Elster startete mit Distanzunterricht in das neue Schuljahr. Ursache dafür sind Geruchsbelästigungen, welche bei der Grundreinigung wenige Tage vor dem Schulstart festgestellt wurden. Eventuell könnten dabei Mittel zum Einsatz gekommen sein, die gesundheitsgefährdende Stoffe enthalten könnten, so die Vermutung. Solange die Ursache der Geruchsbelästigung nicht abschließend geklärt ist, bleibt das Schulgebäude geschlossen, heißt es aus der Kreisverwaltung. Die Ergebnisse der entsprechenden Untersuchung liegen noch nicht vor. Das Pflegeheim am Belmsdorfer Berg in Bischofswerda wird neu aufgestellt. Das Unternehmen Oberlausitz Pflegeheim und Kurzzeitpflege reduziert die Zahl der Pflegeplätze von 370 auf 257. Hintergrund sind vor allem der Fachkräftemangel und steigende wirtschaftliche Herausforderungen. Die Pflegequalität soll dabei erhalten bleiben. Doppelzimmer werden schrittweise zu Einzelzimmern umgewandelt. Auch personelle Anpassungen sind geplant. Betroffene Mitarbeiter sollen unter anderem bei Qualifizierung und der Suche nach neuen Einsatzmöglichkeiten unterstützt werden. Der Unternehmer Alexander Mann wird neuer Bürgermeister der Gemeinde Göder. Der 55-Jährige setzte sich bei der Wahl am Sonntag mit rund 61% gegen den parteilosen Percy Hohlfeld durch, der etwa 39% der Stimmen erhielt. Die Wahlbeteiligung lag bei 63%. Nötig geworden war die Wahl, weil Amtsinhaber Gerald Meyer vorzeitig in den Ruhestand geht. Meyer gibt sein Amt zum 1. Oktober ab. Mann ist seit 2004 im Gemeinderat und seit 2024 stellvertretender Bürgermeister.
0: Das Wetter.
2: Es wird wieder ein schöner Tag heute. Es gibt eine Menge Sonne, es gibt aber auch einige Wolken heute. 22 Grad soll es warm werden.
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2: Abschnittsweise gesperrt ist wegen der Neuerung die B96 zwischen Finsterwalde und Sonnewalde. Die Umleitung führt über Dublo-Kirchhain, Frankena und Schönewalde.
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Und hier noch eine kurze Information des Nachbarschaftshilfevereins Hoyerswerda. In der Volkshochschule Hoyerswerda, also im Forum der Lausitzhalle, ist zu den Öffnungszeiten eine interessante Fotoausstellung zu sehen. Facetten der Fotografie ist sie überschrieben. Der Fototreff des Nachbarschaftshilfevereins Hoyerswerda zeigt dort seine Arbeiten. Geöffnet ist die Ausstellung noch in dieser Woche, noch bis Ende August.

In unserer Servicezeit Mittwoch dreht sich sehr mal um die Themen Auto und Verkehr. Dabei bleiben wir auch heute und es geht einmal mehr um die Leute, die mit dem Rad unterwegs sind. Radwege zu schmal, Kreuzungen zu unübersichtlich oder läuft's schon rund? Anfang kommenden Monats startet mit dem ADFC Fahrradklimatest die größte Befragung von Radfahrern in Deutschland. Vom 1. September bis zum 30. November können Menschen in ganz Deutschland an dieser Befragung zur Fahrradfreundlichkeit ihrer Städte und Gemeinden teilnehmen. Wie viel wird vor Ort fürs Radfahren getan? Was hat sich in den letzten Jahren verbessert? Sind die Radwege in einem guten Zustand? Kurz, macht Radfahren Spaß oder bedeutet es Stress? Mit ihrer Teilnahme geben Radfahrer den politisch Verantwortlichen vor Ort eine direkte Rückmeldung dazu, wie gut Radfahren bei ihnen funktioniert, heißt es vom ADFC. In der letzten Ausgabe haben deutschlandweit ca. 213.000 Menschen teilgenommen. Der ADFC Fahrradklimatest findet in diesem Jahr zum 12. Mal statt. Erstmals stehen Kinder und Jugendliche mit einer eigenen Umfrage im Fokus. Es geht um ihre Radfahrgewohnheiten und was sie brauchen, um gut und sicher zu fahren. Insgesamt besteht der ADFC Fahrradklimatest aus 3 Befragungen. Für Erwachsene, für Kinder und Jugendliche sowie für Kommunen. Teilnehmen können Sie über das Internet unter fkt.adfc.de. fkt.adfc.de

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1: Im Studio ist Michael Miem. Der Europäische Gerichtshof für Menschenrechte hat die Türkei wegen des Umgangs mit dem Aktivisten Osman Kavala erneut verurteilt. Nach Ansicht des Gerichts diente das Strafverfahren gegen den türkischen Intellektuellen dazu, ihn zum Schweigen zu bringen. Wegen der festgestellten schweren Menschenrechtsverletzungen forderten die Richter seine sofortige Freilassung. Kavala sitzt seit Jahren in türkischer Haft. Gemeinsame Zeit mit Freunden verliert in Deutschland offenbar an Bedeutung. Zwar bleibt das Treffen mit Freunden laut einer aktuellen Umfrage die wichtigste soziale Freizeitbeschäftigung, regelmäßig machen dies aber nur noch 19% der Befragten. Vor 40 Jahren lag der Anteil noch bei 37%. Für den aktuellen Freizeitmonitor wurden im Juli 3000 Menschen befragt. Das Auto ist für die meisten Menschen in Deutschland weiterhin das zentrale Fortbewegungsmittel. Einer Umfrage des TÜV-Verbands zufolge nutzen mehr als 80% der Befragten mindestens einmal pro Woche das Auto. 88% gaben zudem an, dass in ihrem Haushalt ein eigenes Auto vorhanden ist. Damit bleibt der PKW trotz zunehmender Alternativen wie Bahn, Bus und Fahrrad klar an der Spitze. Die USA wollen den wirtschaftlichen Druck auf den Iran weiter erhöhen. Finanzminister Bessent kündigte neue Sanktionen an und drohte auch Staaten und Unternehmen mit Konsequenzen, die weiterhin Geschäfte mit Teheran machen. Ob die Maßnahmen auch China als wichtigsten Abnehmer iranischen Öls treffen könnten, ließ Bessent offen. Er machte jedoch deutlich, dass Washington seine Sanktionspolitik konsequent durchsetzen werde. Die deutsche Baubranche hat im Juni deutlich mehr Aufträge erhalten. Das Bauhauptgewerbe verzeichnete im Vergleich zum Vorjahresmonat ein preis- und kalenderbereinigtes Plus von über 11%. Auch die Umsätze legten real um fast 7% zu. Sowohl im Hochbau als auch im Tiefbau entwickelte sich das Geschäft positiv. Zudem stieg die Zahl der Beschäftigten um 1,5% auf rund 545.000. Soweit die aktuellen Meldungen aus der Nachrichtenredaktion.
2: Das Wetter. Heute Wolken mit Sonne oder Sonne mit zurzeit ja einer ganzen Menge Wolken. 22 Grad soll's bei diesem Mix heute warm werden.
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2: Ab Schwarzheide Ost gibt's abschnittsweise noch halbseitige oder Vollsperrungen der B169 bis zur Kreuzung nach Ruhland. Sie und die Straße werden erneuert.
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Na, den kannst du mal nehmen. Chris Norman und Smokey, 7:07 ist es geworden. Einen super Mittwochmorgen wünscht Bernd Vogava. Ist die Lausitzwelle mit dem fröhlichen Wecker.

Folgende Tipps habe ich für den Mittwoch. Einen Patientenvortrag Diabetes, moderne Therapiemethoden gibt es heute in Bernsdorf. Oberärztin Dr. Med-Sara Beckel gibt einen Einblick in die neuesten Entwicklungen, moderne Therapien und die Zukunft der Diabetesbehandlung. Beginn im Mehrgenerationenhaus in Bernsdorf ist heute um 16 Uhr. Der Eintritt ist frei. Ein Bündnis von zahlreichen Einrichtungen und Verbänden aus den Bereichen Kultur, Demokratie, Soziales und Bildung in Sachsen lädt heute zu einer Veranstaltung vor den Landtag in Dresden ein. Das Bündnis will die Beratungen zum Doppelhaushalt 2027-28 in Sachsen konstruktiv kritisch begleiten. Anlässlich der ersten Lesung des Entwurfs sind Landtagsabgeordnete zum Austausch unter freiem Himmel eingeladen. Die Veranstaltung beginnt heute um 12 Uhr vor dem Landtag in Dresden. Im Jugendclub aus Ossi am Plan in Hoyerswerda ist heute Bergfest. Es ist langer Mittwoch. Von 13 bis 20 Uhr stehen die offenen Hausangebote wie Billard und Kicker zur Verfügung. Bis 18 Uhr hat die Kleidertauschbörse geöffnet. Um 16 Uhr beginnt ein Manga-Workshop und um 18.30 Uhr startet die Dance-Class für die Älteren ab 18. Beim Würfel e.V. im Club WK3 in Senftenberg leitet heute ab 14 Uhr der Dungeon Master of Chaos, Kids durch das Abenteuer Dungeons and Dragons für alle ab 12 Jahre. Das Spiel und jedes benötigte Zubehör stehen bereit, das Angebot ist kostenlos. Und mit dem Nachbarschaftshilfeverein kann heute Freizeitvolleyball gespielt werden, ab 18 Uhr auf dem Volleyballplatz an der Straße des Friedens in Hoyerswerda.

Aus dem Musical Chess, One Night in Bangkok, Murray Head, war ja auch ein großer Erfolg der beiden ABBA-Männer, also von Benny und von Björn. Und es ist damit 1 Minute vor 7:45 geworden.

Jetzt kommen wir zum Ehrenamtler des Monats August im Landkreis Bautzen. Der ist nämlich Sigmar Hermann aus Groß-Dubrau. Seit Jahrzehnten engagiert er sich mit großer Leidenschaft für das kulturelle und gesellschaftliche Leben im Ort. Als Gründungsmitglied der Kapelle Blaue Adria, als Organisator und engagierter Helfer hat er Spuren hinterlassen, die weit über seine Heimatgemeinde hinausreichen, heißt es in der Laudatio. Als langjähriger Leiter der Kapelle hat er maßgeblich die Entwicklung der Blasmusik in der Gemeinde geprägt. Unter seiner Leitung wurden die Groß-Dubauer Blasmusikanten weit über die Gemeindegrenzen hinaus bekannt und sind unter anderem auch im Palast der Republik aufgetreten. Darüber hinaus hat Sigmar Hermann als maßgeblicher Initiator der örtlichen Antennengemeinschaft einen wichtigen Beitrag zur technischen Entwicklung und Versorgung der Gemeinde geleistet. Bereits vor der Wende hat er dazu beigetragen, dass rund 600 Haushalte einen Kabelanschluss erhalten haben. Bis heute unterstützt er die Gemeinschaft ehrenamtlich. Sein Einsatz und sein Wirken hat die Gemeinde Groß-Dubrau musikalisch und gemeinschaftlich mitgeprägt und verdient unseren ausdrücklichen Dank und unsere Anerkennung. So hat Landrat Udo Vitschers den Geehrten gewürdigt.

Travi Deutscher und Oliver Simon war ja das Duo Mix Emotion, das wir eben gehört haben. Travi brauchte Geld, da hat er das ins Leben gerufen. Und die hatten noch 1, 2, 3 Hits, war also ganz erfolgreich, auch finanziell für ihn wahrscheinlich. 7 Minuten noch, dann ist es 7:30. Jetzt gibt's richtig gutes Zeug aus den 70ern.

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1: Mit Chiara Bischoff. Guten Morgen. Nach rund 15 Monaten Bauzeit ist die neue Rettungswache des Landkreises Elbe-Elster in Groß-Thiemig offiziell eröffnet worden. Sie ersetzt den bisherigen Standort in der Hauptstraße, der nicht mehr den heutigen Anforderungen entsprach. Der Neubau bietet den Einsatzkräften moderne Arbeitsbedingungen und soll zugleich eine schnelle Versorgung der Menschen im südlichen Landkreis sichern. Groß-Thiemig ist damit der 11. neue Rettungswachenstandort des Landkreises seit 2010. Das Philipp-Melanchthon-Gymnasium in Herzberg-Elster startete mit Distanzunterricht in das neue Schuljahr. Ursache dafür sind Geruchsbelästigungen, welche bei der Grundreinigung wenige Tage vor dem Schulstart festgestellt wurden. Eventuell könnten dabei Mittel zum Einsatz gekommen sein, die gesundheitsgefährdende Stoffe enthalten könnten, so die Vermutung. Solange die Ursache der Geruchsbelästigung nicht abschließend geklärt ist, bleibt das Schulgebäude geschlossen, heißt es aus der Kreisverwaltung. Die Ergebnisse der entsprechenden Untersuchung liegen noch nicht vor. Das Pflegeheim am Belmsdorfer Berg in Bischofswerda wird neu aufgestellt. Das Unternehmen Oberlausitz Pflegeheim und Kurzzeitpflege reduziert die Zahl der Pflegeplätze von 370 auf 257. Hintergrund sind vor allem der Fachkräftemangel und steigende wirtschaftliche Herausforderungen. Die Pflegequalität soll dabei erhalten bleiben. Doppelzimmer werden schrittweise zu Einzelzimmern umgewandelt. Auch personelle Anpassungen sind geplant. Betroffene Mitarbeiter sollen unter anderem bei Qualifizierung und der Suche nach neuen Einsatzmöglichkeiten unterstützt werden. Der Unternehmer Alexander Mann wird neuer Bürgermeister der Gemeinde Göder. Der 55-Jährige setzte sich bei der Wahl am Sonntag mit rund 61% gegen den parteilosen Percy Hohlfeld durch, der etwa 39% der Stimmen erhielt. Die Wahlbeteiligung lag bei 63%. Nötig geworden war die Wahl, weil Amtsinhaber Gerald Meyer vorzeitig in den Ruhestand geht. Meyer gibt sein Amt zum 1. Oktober ab. Mann ist seit 2004 im Gemeinderat und seit 2024 stellvertretender Bürgermeister.
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2: Heute Wolken und Sonne bei 22 Grad hier bei uns im Lausitzweller Radioland.
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2: Gesperrt ist wegen der Sanierung die Südstraße in Hoyerswerda zwischen B97 und der Kreuzung Lausitzbad. Im Bereich der Görlitzer Brücke wird die Fahrbahndecke saniert. Die Umleitung für den Fernverkehr läuft über die B96 und 97, innerstädtisch über Einsteinstraße, Bautzenallee und die Kultstraße. Merkt man ja auch, ist wesentlich mehr Verkehr in der Stadt.
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2: 0357 1425 426, das ist die Nummer des Lausitzweller Verkehrsdienstes, zum Beispiel, wenn Sie einen Blitzer ärgert.
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8:08, es ist Weckerzeit hier bei uns bei Ihrer Lausitzwelle. Am Mikrofon begrüßt Sie Bernd Vogawa. Noch bis um 10 habe ich eine Menge an guter Musik und eine Menge an Infos. Gleich geht's mal um die Zuckertüte, also um Ihre Zuckertüte. Können Sie sich noch daran erinnern? Zuvor noch der hier.

0: Jetzt habe ich einige wirklich interessante Antworten zu bieten. Wir haben den Schulanfang gestern in Brandenburg mal zum Anlass genommen, Sie hier im Lausitzweiler Radioland zu fragen, ob Sie sich denn noch erinnern können, wie Ihre Schultüte aussah, was in Ihrer Schultüte drin war. Und Folgendes konnten wir in Erfahrung bringen.
1: Oh, das ist schon sehr, sehr lange her. Auf keinen Fall war die Schultüte bis oben hin mit Süßigkeiten voll. Unten die Spitze, da kamen die Socken rein, die Turnschuhe, ein Malkasten.
2: Da war Lego drin und Süßigkeiten.
3: Ich habe da so ein riesen Kuscheltier-Pferd bekommen, so in lila und pink. Den habe ich immer noch.
4: Ein Einhorn-Kuscheltier.
5: Ich habe auch ein mega großes Pferd bekommen.
6: Kuscheltier, genau.
7: Meine Enkelkinder, alle Jahre wieder, einen Tag vor Schulbeginn, bekommen sie eine kleine Schultüte mit Süßigkeiten, einem Buch dazu, einen schönen Brief von Oma.
4: Was drin war, kann ich nicht mehr sagen, aber es war auf jeden Fall eine Diddelmaus tatsächlich oben drauf.
1: Die war klitzeklein, ungefähr 50 cm groß. Ich hatte auch Süßigkeiten drin, aber auch mehr nützliche Sachen. Und in so eine kleine Zuckertüte passte nicht allzu viel rein.
0: Oh ja, es waren ja nicht immer so gute Zeiten wie heute. Aber das Problem wahrscheinlich, wenn du heute so im Steppke mit einer kleinen Schultüte kommst und der sie vergleicht mit den Tüten der Klassenkameraden, dann kann er wahrscheinlich damit gar nicht anfangen und der Schulstart ist für ihn gleich mal ein Fehlstart. Oh je. Aber egal, wie groß die Tüte ist, ich meine, wenn was Sinnvolles drin ist, dann ist es groß, dann ist es wertvoll. Und es müssen nicht Süßigkeiten sein, denn viele der Kiddies sind ja eh schon zu mobblig.

Ja, 8:12. Weinen kann man ja manchmal, wenn man zahlen muss, weil man zum Beispiel zu schnell gefahren ist, angesichts der Spritpreise zum Beispiel. Wenn man das aufregt, sagt man, Donnerwetter, hier hätte ich ja mal locker voll tanken können. Deswegen können wir alle was dagegen tun. Jochen hat was dagegen getan und uns einen Blitzer gemeldet. Der steht in der Dillinger Straße in Hoyerswerda, ist am Behördenpark dort in der 30er-Zone. Da wird ja gerne mal einer hingestellt und der erwischt alle, die stadteinwärts zu schnell unterwegs sind. 30 sind dort nur erlaubt. Achtung an der Stelle, ich danke nochmal dem Jochen für die Informationen.

0: Jo, 8:09, also ganz kurz nochmal, Achtung Autofahrer, es wird derzeit geblitzt in Hoyerswerda, in der Altstadt in der Dillinger Straße in Höhe des Behördenparkes oder am Behördenpark. Dort ist im Gebüsch ein Dreibein aufgebaut. Achtung, 30 sind dort nur erlaubt. Erwischt werden alle, die zu schnell stadteinwärts unterwegs sind. Achtung an der Stelle. Ich danke nochmal dem Jochen für die Information. Übrigens 03571 425 426. Das ist die Nummer, wenn es weitere Infos diesbezüglich gibt. Ich nehme sie gerne entgegen und gebe sie umgehend weiter. Dank nochmal an den Jochen. Jetzt haben wir was ganz anderes im Programm.
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0: Musik von Beatrice Egli habe ich in dieser Woche aufliegen. Die kleine Schweizerin, für die Karriere 2013 so richtig begann mit dem Gewinn von Deutschland sucht den Superstar. Es gab auch eine Gesangskarriere von Beatrice Egli davor, aber da ist nicht so viel passiert 2013, als sie ja dann noch Dieter Bohlen unter ihre Fittiche genommen hat. Da ging's steil.

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1: Im Studio ist Michael Miem. Der Europäische Gerichtshof für Menschenrechte hat die Türkei wegen des Umgangs mit dem Aktivisten Osman Kavala erneut verurteilt. Nach Ansicht des Gerichts diente das Strafverfahren gegen den türkischen Intellektuellen dazu, ihn zum Schweigen zu bringen. Wegen der festgestellten schweren Menschenrechtsverletzungen forderten die Richter seine sofortige Freilassung. Kavala sitzt seit Jahren in türkischer Haft. Gemeinsame Zeit mit Freunden verliert in Deutschland offenbar an Bedeutung. Zwar bleibt das Treffen mit Freunden laut einer aktuellen Umfrage die wichtigste soziale Freizeitbeschäftigung, regelmäßig machen dies aber nur noch 19% der Befragten. Vor 40 Jahren lag der Anteil noch bei 37%. Für den aktuellen Freizeitmonitor wurden im Juli 3000 Menschen befragt. Das Auto ist für die meisten Menschen in Deutschland weiterhin das zentrale Fortbewegungsmittel. Einer Umfrage des TÜV-Verbands zufolge nutzen mehr als 80% der Befragten mindestens einmal pro Woche das Auto. 88% gaben zudem an, dass in ihrem Haushalt ein eigenes Auto vorhanden ist. Damit bleibt der PKW trotz zunehmender Alternativen wie Bahn, Bus und Fahrrad klar an der Spitze. Die USA wollen den wirtschaftlichen Druck auf den Iran weiter erhöhen. Finanzminister Bessent kündigte neue Sanktionen an und drohte auch Staaten und Unternehmen mit Konsequenzen, die weiterhin Geschäfte mit Teheran machen. Ob die Maßnahmen auch China als wichtigsten Abnehmer iranischen Öls treffen könnten, ließ Bessent offen. Er machte jedoch deutlich, dass Washington seine Sanktionspolitik konsequent durchsetzen werde. Die deutsche Baubranche hat im Juni deutlich mehr Aufträge erhalten. Das Bauhauptgewerbe verzeichnete im Vergleich zum Vorjahresmonat ein preis- und kalenderbereinigtes Plus von über 11%. Auch die Umsätze legten real um fast 7% zu. Sowohl im Hochbau als auch im Tiefbau entwickelte sich das Geschäft positiv. Zudem stieg die Zahl der Beschäftigten um 1,5% auf rund 545.000. Soweit die aktuellen Meldungen aus der Nachrichtenredaktion.
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2: Da soll sich heute noch einiges tun, laut Prognose der Wetterfrösche, denn auch die Sonne, die soll dann heute noch ein bisschen scheinen, wenn sich die Wolken verzogen haben oder wenn die Wolken aufgerissen sind. Auf alle Fälle werden wir sie heute noch sehen, 22 Grad soll es warm werden. Die Prognose, die ist ja oder war ja eigentlich viel besser, als es jetzt aussieht. Na schauen wir mal, ist ja noch ein bisschen Zeit.
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2: Behinderung gibt es wegen der Bauarbeiten auf der Brücke über den Binnengraben in Ruhland. Deshalb ist er halbseitig gesperrt. Der Verkehr wird mit Ampeln geregelt.
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2: Achtung Autofahrer, es wird geblitzt in Hoyerswerda an der Dillinger Straße. Da ist ein Dreibein aufgebaut. Das ist dort hinten am Behörden. Park in der Altstadt. 30 sind dort nur erlaubt und es werden alle erfasst, die stadteinwärts zu schnell unterwegs sind. Achtung an der Stelle, ich danke dem Jochen für die Informationen. 03571 425 426, das ist die Nummer des Lausitzwelle Verkehrsdienstes.
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Brotherhood of Man. Auch mal Gewinner des Eurovision Song Contest, aber auch so ein, naja, Two-Hit-Wonder könnte man sagen. Einen kleinen hatten sie dann noch, aber dann war es auch schon wieder Schluss. Wie bei den meisten der, die da gewonnen haben. Außer aber zum Beispiel, die haben dann eine einzigartige Weltkarriere gestartet. Ist aber so die Ausnahme der Geschichte. So viel dazu. 7:07 ist es jetzt bei der Schwätzerei geworden. Wir haben Halbzeit beim Fröhlichmecker. Und das heißt, es folgt gleich, ist ja trotz der Wolken kein Problem fürs Radio, der Blick in die Sterne.

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1: Widder. Der Widder fühlt sich ziemlich fit und kann mit Volldampf loslegen. Alles, was er heute schafft, hat er morgen vom Hals.
2: Stier.
1: Eine leichte Nervosität könnte sich bei Ihnen breit machen. Achten Sie deshalb auf die nötigen Verschnaufpausen und gönnen Sie sich nach Feierabend Entspannung.
2: Zwillinge.
1: Manchmal sind die Einfälle der Zwillinge ziemlich märchenhaft. Seien Sie ruhig etwas kritischer, sonst gehen Sie mit Ihren Illusionen baden.
2: Krebs.
1: Gut möglich, dass jemand besonders hohe Ansprüche an Sie stellt, doch damit werden Sie locker fertig. Heute sind Sie nämlich auf Erfolg gepolt.
2: Löwe.
1: In einer Krisensituation zeigt sich, wie gut der Löwe geplant hat. Werden Sie nicht nachlässig und machen Sie Nägel mit Köpfen.
2: Jungfrau.
1: Mit Ihrem Charme können Sie fast jeden um den Finger wickeln. Wenn Sie auch noch Ihr cleveres Köpfchen einsetzen, liegt Ihnen Ihre Umgebung förmlich zu Füßen.
2: Waage.
1: Mit Disziplin und Engagement kann die Waage heute mehr erreichen, als sie sich erträumt hat. Das Glück stellt sich auf Ihre Seite.
2: Skorpion.
1: Sie sind gewaltig auf Zack. Fast alles erledigen Sie zurzeit mit links. Das sollte Sie aber nicht leichtsinnig machen.
2: Schütze.
1: Wer ihm frech kommt, den sollte der Schütze getrost in die Schranken weisen. Sie haben es nicht nötig, sich Gerüchte und Intrigen gefallen zu lassen.
2: Steinbock.
1: Halt, halt, halt. Auch Sie können nicht jeden Tag auf Hochtouren laufen. Das kostet Energie, die Sie im Moment leider nicht haben.
2: Wassermann.
1: Respekt kann der Wassermann nur erwarten, wenn er tolerant bleibt. Damit bringt er Widerstände viel eher zum Schmelzen als mit der Brechstange.
2: Fische.
1: Vermutlich haben Sie sich übernommen. Etwas weniger Verantwortung käme Ihnen gerade recht. Überlegen Sie, welche Aufgaben Sie delegieren können.
3: Das war das Lausitzwelle-Horoskop für Mittwoch, den 26. August 2026. Und halt, halt, halt, noch die Zeit. In gut zwei Minuten ist es 8:45.

Unter anderem Folgendes kam gestern Nachmittag von der Polizei. Am frühen Montagmorgen sind Unbekannte in die Straßenmeisterei in Karlau eingestiegen. Sie haben mehrere Tankdeckel aufgebrochen und aus den Fahrzeugen über 400 Liter Diesel gestohlen. Zu einem Unfall ist es am Montagmorgen in Kamenz gekommen. Eine Frau hatte mit ihrem Skoda auf der Kreuzung Goethe-Nordstraße die Vorfahrt nicht beachtet und ist mit einem Renault zusammengefahren. Sie musste verletzt in eine Klinik gebracht werden. Dazu kommt Schaden von 12.000 Euro. Ein Kleintransporter ist Montagvormittag auf der Spremberger Straße in Brückneudorf umgekippt. Der Fahrer wollte seinen Angaben zufolge einer Katze ausweichen und hat dabei die Kontrolle verloren. Der junge Mann wurde vorsorglich ins Krankenhaus gebracht. Der Transporter musste von einem Abschlepper geborgen werden. Da sich dies schwierig gestaltet hat, musste die Straße für eine Zeit voll gesperrt werden. Einen erheblich angetrunkenen Unfallflüchtigen hat die Polizei am Montagabend in Bad Liebenwerda gestellt. Er hatte zuvor mit seinem Nissan Kleintransporter auf dem Campingplatz in Zeischa beim Ausparken mit lautem Krachen zwei Autos gerammt und dann die Flucht ergriffen. Nach Zeugenhinweisen hatten Beamte ihn zu Hause aufgesucht und eine Atemalkoholkontrolle ergab einen Wert von über 1,4 Promille. Kabeldiebe haben in den vergangenen Tagen in Mühlrose zugeschlagen. Sie erbeuteten an einer Gleisanlage sowie einem Lagerplatz unter anderem rund 500 Meter Kupferkabel. Der Wert beträgt mehr als 9.000 Euro. Drei weitere Kabeltrommeln wurden zum Abtransport bereitgelegt. Die Kripo ermittelt. Und in der Touristinformation in Großrheschen waren Randalierer unterwegs. Sie haben in der Nacht zu Dienstag das Waschbecken zerschlagen und die Sanitäranlage beschädigt. Gestohlen wurden der Wasserhahn und verschiedene Einrichtungsgegenstände.

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1: Mit Chiara Bischoff, guten Morgen. Nach rund 15 Monaten Bauzeit ist die neue Rettungswache des Landkreises Elbe-Elster in Groß-Thiemig offiziell eröffnet worden. Sie ersetzt den bisherigen Standort in der Hauptstraße, der nicht mehr den heutigen Anforderungen entsprach. Der Neubau bietet den Einsatzkräften moderne Arbeitsbedingungen und soll zugleich eine schnelle Versorgung der Menschen im südlichen Landkreis sichern. Groß-Thiemig ist damit der 11. neue Rettungswachenstandort des Landkreises seit 2010. Das Philipp-Melanchthon-Gymnasium in Herzberg-Elster startete mit Distanzunterricht in das neue Schuljahr. Ursache dafür sind Geruchsbelästigungen, welche bei der Grundreinigung wenige Tage vor dem Schulstart festgestellt wurden. Eventuell könnten dabei Mittel zum Einsatz gekommen sein, die gesundheitsgefährdende Stoffe enthalten könnten, so die Vermutung. Solange die Ursache der Geruchsbelästigung nicht abschließend geklärt ist, bleibt das Schulgebäude geschlossen, heißt es aus der Kreisverwaltung. Die Ergebnisse der entsprechenden Untersuchung liegen noch nicht vor. Das Pflegeheim am Belmsdorfer Berg in Bischofswerda wird neu aufgestellt. Das Unternehmen Oberlausitz Pflegeheim und Kurzzeitpflege reduziert die Zahl der Pflegeplätze von 370 auf 257. Hintergrund sind vor allem der Fachkräftemangel und steigende wirtschaftliche Herausforderungen. Die Pflegequalität soll dabei erhalten bleiben. Doppelzimmer werden schrittweise zu Einzelzimmern umgewandelt. Auch personelle Anpassungen sind geplant. Betroffene Mitarbeiter sollen unter anderem bei Qualifizierung und der Suche nach neuen Einsatzmöglichkeiten unterstützt werden. Der Unternehmer Alexander Mann wird neuer Bürgermeister der Gemeinde Göder. Der 55-Jährige setzte sich bei der Wahl am Sonntag mit rund 61% gegen den parteilosen Percy Hohlfeld durch, der etwa 39% der Stimmen erhielt. Die Wahlbeteiligung lag bei 63%. Nötig geworden war die Wahl, weil Amtsinhaber Gerald Mayer vorzeitig in den Ruhestand geht. Mayer gibt sein Amt zum 1. Oktober ab. Mann ist seit 2004 im Gemeinderat und seit 2024 stellvertretender Bürgermeister.
0: Das Wetter.
2: Kann nur besser werden, oder? Ja, mehr Sonne haben uns die Meteorologen versprochen, wird dann sicher noch kommen. 22 Grad soll es heute warm werden.
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2: Gesperrt ist wegen der Sanierung die B115 Eichwege bis zur Landesgrenze Sachsen. Die Umleitung erfolgt großräumig ab der Kreuzung Tschernitz über Halbendorf und Weißwasser.
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2: Da steht ein Dreibein in Hoyerswerda in der Altstadt in der Dillinger Straße Höhe Behördenpark in der 30er-Zone. Mehr sind dort nicht erlaubt. Und es blitzt alle die Stadt auswärts. Die Stadt einwärts. Also die von Richtung Bahnschienen kommen und stadteinwärts unterwegs sind, die erwischt es. Tja, die müssen zahlen. Achtung an der Stelle. Ich danke dem Jochen für die Information. 03571 425 426, das ist die Nummer des Lausitzweller Verkehrsdienstes, wenn es ähnliche Meldungen gibt.
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Erstaunliche Entwicklung im Alltag, wo den Grautönen in Design, Architektur und Produktgestaltung neue Aspekte erschlossen werden, heißt es dazu aus der KUFA. Zur Ausstellung erscheint auch ein Katalog. Die Schau wird also am Samstag um 17.30 Uhr im Schloss in Hoyerswerda eröffnet. Weiter geht es dann in der KUFA mit der Laudatio und mit Musik. Ab 20.30 Uhr ist dort das Lausitz-Festival mit Giorgi Ligetis, Poem, Sinfonik und anschließendem Gespräch zu Gast. Der Eintritt am Samstag ist überall frei.

0: Tolle Nummer von Celine Dion. Ich finde, das war der Beste, den sie je gemacht hat. 8:45 ist es geworden mit ihr.
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0: viel mehr Spaß.
1: Na, keine Frage, klar macht die Liebe Spaß. Spaß macht sicher auch ein Wunschhit, wenn man ihn hört, wenn er hier bei uns bei ihrer Lausitzwelle gespielt wird. Hier ist er für Peter.

7:07. Achtung, Autofahrer, nochmal der kurze Hinweis. Dillinger Straße, Hoyerswerda, Altstadt, Höhe Behördenpark. Dort ist ein Dreibein in den Büschen aufgebaut und blitzt in der 30er-Zone. Alle, die stadteinwärts zu schnell unterwegs sind.

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1: Für die Meldungen im Studio Michael Miem. Die Tarifbeschäftigten in Deutschland können in diesem Jahr voraussichtlich mit einem kleinen Plus bei der Kaufkraft rechnen. Nach einer aktuellen Berechnung könnten die Löhne im Schnitt um 0,7% stärker steigen als die Verbraucherpreise. Dadurch hätten die Beschäftigten real etwas mehr Geld zur Verfügung. Der Europäische Gerichtshof für Menschenrechte hat die Türkei wegen des Umgangs mit dem Aktivisten Osman Kavala erneut verurteilt. Nach Ansicht des Gerichts diente das Strafverfahren gegen den türkischen Intellektuellen dazu, ihn zum Schweigen zu bringen. Wegen der festgestellten schweren Menschenrechtsverletzungen forderten die Richter seine sofortige Freilassung. Kavala sitzt seit Jahren in türkischer Haft. Gemeinsame Zeit mit Freunden verliert in Deutschland offenbar an Bedeutung. Zwar bleibt das Treffen mit Freunden laut einer aktuellen Umfrage die wichtigste soziale Freizeitbeschäftigung, regelmäßig machen dies aber nur noch 19% der Befragten. Vor 40 Jahren lag der Anteil noch bei 37%. Für den aktuellen Freizeitmonitor wurden im Juli 3000 Menschen befragt. Das Auto ist für die meisten Menschen in Deutschland weiterhin das zentrale Fortbewegungsmittel. Einer Umfrage des TÜV-Verbands zufolge nutzen mehr als 80% der Befragten mindestens einmal pro Woche das Auto. 88% gaben zudem an, dass in ihrem Haushalt ein eigenes Auto vorhanden ist. Damit bleibt der PKW trotz zunehmender Alternativen wie Bahn, Bus und Fahrrad klar an der Spitze. Im Streit um Preissteigerungen bei Fernwärme zeichnet sich ein Erfolg für den Verbraucherschutz ab. Das Oberlandesgericht Hamm deutete in einer Verhandlung an, dass E.ON teilweise unwirksame Klauseln zur Berechnung von Preiserhöhungen verwendet haben könnte. Eine abschließende Entscheidung steht noch aus. Die deutsche Baubranche hat im Juni deutlich mehr Aufträge erhalten. Das Bauhauptgewerbe verzeichnete im Vergleich zum Vorjahresmonat ein preis- und kalenderbereinigtes Plus von über 11%. Auch die Umsätze legten real um fast 7% zu. Sowohl im Hochbau als auch im Tiefbau entwickelte sich das Geschäft positiv. Zudem stieg die Zahl der Beschäftigten um 1,5% auf rund 545.000.
0: Das Wetter.
2: Soll heute noch besser werden, laut Wetterfrösche, Sonne und einige Wolken. So ist eigentlich der Plan, den sie hatten, ist noch nie ganz aufgegangen. Bis jetzt hat man mehr Wolken als Sonne. Also kann es nur besser werden. 22 Grad soll es heute warm werden, reden wir nicht drum rum. Schauen wir mal, wie es wird.
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2: In Hochkirch ist die B6 voll gesperrt. Da wird die Straße ausgebaut. Die Umleitung erfolgt großräumig über Wurschen.
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2: So neu ist es nicht mehr. Dreiviertel acht hatte der Jochen das gemeldet. Dillinger Straße, Hoyerswerda, ein Dreibein aufgebaut. Aber wenn das mal aufgebaut ist, steht es ja meistens ein Weilchen länger. Also gehen wir davon aus, es steht noch. Das Dreibein in der Dillinger Straße in der Altstadt in Hoyerswerda in Höhe des Behördenparkes oder kurz dahinter. Auf alle Fälle ist alles dort eine 30er-Zone. Wer schneller ist, der ist Mode. Und das erfasst alle, die stadteinwärts zu schnell unterwegs sind. Dank nochmal dem Jochen. Gibt's weitere Infos 03571 425 426.
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0: 8 Minuten nach 9 und damit sind wir wieder beim Thema Geschichte angelangt. Einen kurzen Rückblick habe ich jetzt auf drei epochal wichtige Ereignisse vergangener Zeit.
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2: Montreal-Olympiasiegerin Rosa-Marie Ackermann eröffnete dem Frauenhochsprung beim internationalen Stadionfest ISTAF am 26. August 1977 in Berlin neue Sphären, als sie als erste Springerin der Welt 2 Meter überwand. Es war ein Doppelweltrekord, denn einen Sprung zuvor hatte die Leichtathletin schon mit 1,97 ihre erst wenige Tage alte in Rom erzielte Bestmarke eingestellt. Dabei war die in Loser im ehemaligen Landkreis Hoyerswerda geborene DDR-Sportlerin die letzte Hochspringerin von Weltklasse, die den sogenannten Straddle sprang. Alle anderen floppten bereits über die Latte, nach dem Vorbild von Dick Fosbury. Insgesamt 4 Hochsprung-Weltrekorde stehen bei der Ausnahmeathletin aus der Lausitz zu Buche. Der 26. August 1978 war der Tag, an dem der erste Deutsche ins Weltall flog, Sigmund Jähn, ein Kosmonaut der DDR aus dem sächsischen Vogtland. 8 Tage dauerte sein Flug, auf dem er zahlreiche medizinische und geologische Experimente durchführte. Im Sprachgebrauch der damaligen DDR-Propaganda kam das Wort Deutscher eigentlich so gut wie nicht vor. Ein Deutscher war entweder Bürger der DDR oder Bürger der BRD. Als der Oberleutnant der Luftwaffe der DDR Sigmund Jähn in den Weltraum flog, sprachen jedoch auch DDR-Offizielle vom ersten Deutschen im All. Jähn wurde zum Helden des Sozialismus stilisiert, sein Flug als Sieg der DDR über die BRD gefeiert. In der sächsischen Metropole Leipzig wurde nach 40 Jahren getrennten Erscheinens am 26. August 1991 ein gesamtdeutscher Duden vorgestellt. Der Benutzer findet in dem in Zusammenarbeit der Verlage Bibliographisches Institut Mannheim und Leipzig entstandenen Wörterbuch nicht nur den allgemeinen deutschen Wortschatz, sondern auch Begriffe aus dem ostdeutschen Sprachgebrauch und aus der Zeit der Wende.
3: Третий. Начинает счет. 5, 4, 3, 2, старт.

Ja, das war schon ein Held, der Sigmund Jähn. Und na klar, kam er aus dem Osten, logisch, wo sonst her. Übrigens ist er ganz bescheiden, ganz nett gewesen, also wirklich beeindruckend. Ich hatte die Möglichkeit, ihn mal zu interviewen in Hoyerswerda im Schloss. Das war eine tolle Geschichte. Ein ganz toller Mann, der auch gut erzählen konnte. Viertel zehn ist es geworden. Mensch, ich bin so aufgeregt.

In 2 Jahren jährt sich ja dann der Flug von Sigmund Jähn zum 50. Mal. Dann können wir ja das Interview nochmal rauskramen, denn in dem ging es um diesen Flug. 11 Minuten noch, dann ist es 9:30.

Folgende Tipps habe ich für den Mittwoch. Einen Patientenvortrag Diabetes, moderne Therapiemethoden gibt es heute in Bernsdorf. Oberärztin Dr. Med-Sara Beckel gibt einen Einblick in die neuesten Entwicklungen, moderne Therapien und die Zukunft der Diabetesbehandlung. Beginn im Mehrgenerationenhaus in Bernsdorf ist heute um 16 Uhr. Der Eintritt ist frei. Ein Bündnis von zahlreichen Einrichtungen und Verbänden aus den Bereichen Kultur, Demokratie, Soziales und Bildung in Sachsen lädt heute zu einer Veranstaltung vor den Landtag in Dresden ein. Das Bündnis will die Beratungen zum Doppelhaushalt 2027-28 in Sachsen konstruktiv kritisch begleiten. Anlässlich der ersten Lesung des Entwurfs sind Landtagsabgeordnete zum Austausch unter freiem Himmel eingeladen. Die Veranstaltung beginnt heute um 12 Uhr vor dem Landtag in Dresden. Im Jugendclubhaus Ossi am Plan in Hoyerswerda ist heute Bergfest. Es ist langer Mittwoch. Von 13 bis 20 Uhr stehen die offenen Hausangebote wie Billard und Kicker zur Verfügung. Bis 18 Uhr hat die Kleidertauschbörse geöffnet. Um 16 Uhr beginnt ein Manga-Workshop und um 18.30 Uhr startet die Dance-Class für die Älteren ab 18. Beim Würfel e.V. im Club WK3 in Senftenberg leitet heute ab 14 Uhr der Dungeon Master of Chaos, Kids durch das Abenteuer Dungeons and Dragons für alle ab 12 Jahre. Das Spiel und jedes benötigte Zubehör stehen bereit, das Angebot ist kostenlos. Und mit dem Nachbarschaftshilfeverein kann heute Freizeitvolleyball gespielt werden, ab 18 Uhr auf dem Volleyballplatz an der Straße des Friedens in Hoyerswerda.

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1: Mit Chiara Bischoff. Guten Morgen. Nach rund 15 Monaten Bauzeit ist die neue Rettungswache des Landkreises Elbe-Elster in Groß-Thiemig offiziell eröffnet worden. Sie ersetzt den bisherigen Standort in der Hauptstraße, der nicht mehr den heutigen Anforderungen entsprach. Der Neubau bietet den Einsatzkräften moderne Arbeitsbedingungen und soll zugleich eine schnelle Versorgung der Menschen im südlichen Landkreis sichern. Groß-Thiemig ist damit der 11. neue Rettungswachenstandort des Landkreises seit 2010. Das Philipp-Melanchthon-Gymnasium in Herzberg-Elster startete mit Distanzunterricht in das neue Schuljahr. Ursache dafür sind Geruchsbelästigungen, welche bei der Grundreinigung wenige Tage vor dem Schulstart festgestellt wurden. Eventuell könnten dabei Mittel zum Einsatz gekommen sein, die gesundheitsgefährdende Stoffe enthalten könnten, so die Vermutung. Solange die Ursache der Geruchsbelästigung nicht abschließend geklärt ist, bleibt das Schulgebäude geschlossen, heißt es aus der Kreisverwaltung. Die Ergebnisse der entsprechenden Untersuchung liegen noch nicht vor. Das Pflegeheim am Belmsdorfer Berg in Bischofswerda wird neu aufgestellt. Das Unternehmen Oberlausitz Pflegeheim und Kurzzeitpflege reduziert die Zahl der Pflegeplätze von 370 auf 257. Hintergrund sind vor allem der Fachkräftemangel und steigende wirtschaftliche Herausforderungen. Die Pflegequalität soll dabei erhalten bleiben. Doppelzimmer werden schrittweise zu Einzelzimmern umgewandelt. Auch personelle Anpassungen sind geplant. Betroffene Mitarbeiter sollen unter anderem bei Qualifizierung und der Suche nach neuen Einsatzmöglichkeiten unterstützt werden. Der Unternehmer Alexander Mann wird neuer Bürgermeister der Gemeinde Göder. Der 55-Jährige setzte sich bei der Wahl am Sonntag mit rund 61% gegen den parteilosen Percy Hohlfeld durch, der etwa 39% der Stimmen erhielt. Die Wahlbeteiligung lag bei 63%. Nötig geworden war die Wahl, weil Amtsinhaber Gerald Meyer vorzeitig in den Ruhestand geht. Meyer gibt sein Amt zum 1. Oktober ab. Mann ist seit 2004 im Gemeinderat und seit 2024 stellvertretender Bürgermeister.
0: Das Wetter.
2: Soll noch schöner werden heute. Die Sonne soll noch rauskommen, so sagen es die Wetterfrösche. Und es soll dann 22 Grad warm werden.
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2: Wegen der Neuerung ist die Hauptstraße in Lichtenberg vom Ortseingang bis zum Abzweig Pulsnitzer Straße voll gesperrt. Die Umleitung erfolgt über Pulsnitz.
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2: Wir gehen mal davon aus, dass er noch steht. Dreibein steht in Hoyerswerda in der Altstadt Dillinger Straße. Das ist dort am Behördenpark in der 30er-Zone und blitzt alle, die stadteinwärts zu schnell unterwegs sind. Jochen hat es gemeldet. Ich danke nochmal für den Hinweis. 03571 425 426. Das ist die Nummer des Lausitzwelle Verkehrsdienstes.
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8 Minuten nach 9:30. Ich will in dieser halben Stunde dann auch nochmal erinnern an eine große Sängerin, an eine große Künstlerin. Erstmal gibt's hier Mr. Cat Stevens. Cat Stevens natürlich nicht, Stevens war richtig, Shaken Stevens natürlich.

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Gleich dreiviertel zehn haben wir es. Ich hatte ja gesagt, ich möchte nochmal an eine große Künstlerin erinnern. In dieser halben Stunde will ich jetzt machen, denn Dolly Parton ist gestorben. Große Country-Sängerin, aber sie hat ja nicht nur Country-Songs gemacht, war ja facettenreich ihr Schaffen, wenn man das so sagen kann. 80 ist sie geworden, muss man erstmal schaffen. Sie hat auch mit dem Krebs zu kämpfen gehabt und hat den Kampf wie so viele verloren. Eine tolle Nummer habe ich in Memoriam an Dolly Parton jetzt hier zusammen mit Kenny Rogers, Islands in the Stream.

Und das war der fröhliche Wecker, also noch nicht ganz. Ich darf mich an der Stelle nur von Ihnen verabschieden. Ich melde mich am Nachmittag und dann natürlich auch morgen mit dem nächsten fröhlichen Wecker. Wir können gemeinsam in den Donnerstag starten. Ich habe wieder fröhlich, erst vollgepackt morgen. Ich habe viele, viele Informationen aus dem Lausitzweller Radioland für Sie. Das Ganze gepaart natürlich mit bester Musik. Morgen zum Beispiel mit einem Interview beim fröhlichen Wecker. 8:10 wird es sein mit Jasmin Riese vom Sanitätshaus Haas, das hier in Hoyerswerda im Lausitzer Seenland Genügung finden. Und da gibt es ja in der nächsten Woche, wir weisen ja schon in unseren Spots eine Weile drauf hin, eine Aktionswoche zu Tremor. 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Alles Wichtige dazu morgen in dem Interview mit Jasmin Riese um 8:10 hier bei uns beim fröhlichen Wecker und Nachmittag nochmal 3:45 in der Wiederholung. Dazu viele weitere Themen. Es wird eine bunte Sendung und ich freue mich natürlich, wenn Sie wieder mit von der Partie sind. Bis dahin, sagt für jetzt Gruß, Dank und Tschüss, Bernd Vograver.

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1: Für die Meldungen im Studio Michael Miem. Die Tarifbeschäftigten in Deutschland können in diesem Jahr voraussichtlich mit einem kleinen Plus bei der Kaufkraft rechnen. Nach einer aktuellen Berechnung könnten die Löhne im Schnitt um 0,7% stärker steigen als die Verbraucherpreise. Dadurch hätten die Beschäftigten real etwas mehr Geld zur Verfügung. Der Europäische Gerichtshof für Menschenrechte hat die Türkei wegen des Umgangs mit dem Aktivisten Osman Kavala erneut verurteilt. Nach Ansicht des Gerichts diente das Strafverfahren gegen den türkischen Intellektuellen dazu, ihn zum Schweigen zu bringen. Wegen der festgestellten schweren Menschenrechtsverletzungen forderten die Richter seine sofortige Freilassung. Kavala sitzt seit Jahren in türkischer Haft. Gemeinsame Zeit mit Freunden verliert in Deutschland offenbar an Bedeutung. Zwar bleibt das Treffen mit Freunden laut einer aktuellen Umfrage die wichtigste soziale Freizeitbeschäftigung, regelmäßig machen dies aber nur noch 19% der Befragten. Vor 40 Jahren lag der Anteil noch bei 37%. Für den aktuellen Freizeitmonitor wurden im Juli 3000 Menschen befragt. Das Auto ist für die meisten Menschen in Deutschland weiterhin das zentrale Fortbewegungsmittel. Einer Umfrage des TÜV-Verbands zufolge nutzen mehr als 80% der Befragten mindestens einmal pro Woche das Auto. 88% gaben zudem an, dass in ihrem Haushalt ein eigenes Auto vorhanden ist. Damit bleibt der PKW trotz zunehmender Alternativen wie Bahn, Bus und Fahrrad klar an der Spitze. Im Streit um Preissteigerungen bei Fernwärme zeichnet sich ein Erfolg für den Verbraucherschutz ab. Das Oberlandesgericht Hamm deutete in einer Verhandlung an, dass E.ON teilweise unwirksame Klauseln zur Berechnung von Preiserhöhungen verwendet haben könnte. Eine abschließende Entscheidung steht noch aus. Die deutsche Baubranche hat im Juni deutlich mehr Aufträge erhalten. Das Bauhauptgewerbe verzeichnete im Vergleich zum Vorjahresmonat ein preis- und kalenderbereinigtes Plus von über 11%. Auch die Umsätze legten real um fast 7% zu. Sowohl im Hochbau als auch im Tiefbau entwickelte sich das Geschäft positiv. Zudem stieg die Zahl der Beschäftigten um 1,5% auf rund 545.000.
0: Das Wetter.
2: Ja, der Regenschirm darf heute gar nicht so weit weggelegt werden. Aktuell gibt es überall Regenschauer. Die lassen im Elbe-Elster-Kreis ab heute Mittag dann langsam nach. Der Rest der Lausitz bleibt aber noch eine Weile nass. Dabei wird es auch kühler als in den vergangenen Tagen. In Jonsdorf und Zittau liegen Temperaturen nicht über 17 Grad. Bisschen wärmer sieht es stattdessen in Sonnewalde aus. Da zeigt das Thermometer nachher 21 Grad an. Heute Abend und in der Nacht auf Donnerstag wird es aber trocken, dann bei gleichbleibenden Temperaturen um die 13 Grad.
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2: Bis in den Dezember ist wegen der Erneuerung die Hauptstraße in Lichtenberg vom Ortseingang bis zum Abzweig Pulsnitzer Straße voll gesperrt. Die Umleitung erfolgt über Pulsnitz. Außerdem in Königswartha ist die Straße zwischen dem Stellwerk und dem Gewerbegebiet Muna gesperrt. Auch sie und die Kreuzungen werden erneuert. Umfahrungen sind eingerichtet.
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2: Haben Sie etwas gesehen? Staus, Blitzer oder Unfälle? Dann rufen Sie uns doch gerne an oder schreiben Sie uns eine WhatsApp-Nachricht. Die Nummer der Lausitzwelle Verkehrshotline ist die 03571 425 426. Wir geben Ihre Infos dann an alle anderen weiter. Kommen Sie gut an Ihr Ziel.
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1: Für Sie im Studio Chiara Bischoff. Guten Tag. In Senftenberg wird Sternenstaub für die Technik der Zukunft hergestellt. Ein junges Unternehmen entwickelt daraus Materialien für Quantencomputer und moderne Mikrochips. Darüber hat sich der Lausitz-Beauftragte des brandenburgischen Ministerpräsidenten Klaus Freitag informiert. Im Mittelpunkt seines Besuches stand das Start-up Quantum Great Materials. Das Besondere? Ein Teil des Ausgangsmaterials für die Mikrochips entsteht normalerweise nur bei Sternexplosionen im Weltall. Am BTU-Campus in Senftenberg wird der Sternenstaub künstlich hergestellt und für innovative Halbleiter genutzt. Das Unternehmen will künftig bis zu 100% des europäischen Bedarfs abdecken. Nach rund 15 Monaten Bauzeit ist die neue Rettungswache des Landkreises Elbe-Elster in Großtiemig offiziell eröffnet worden. Sie ersetzt den bisherigen Standort in der Hauptstraße, der nicht mehr den heutigen Anforderungen entsprach. Der Neubau bietet den Einsatzkräften moderne Arbeitsbedingungen und soll zugleich eine schnelle Versorgung der Menschen im südlichen Landkreis sichern. Großtiemig ist damit der 11. neue Rettungswachenstandort des Landkreises seit 2010. Das Philipp-Melanchthon-Gymnasium in Herzberg-Elster startete mit Distanzunterricht in das neue Schuljahr. Ursache dafür sind Geruchsbelästigungen, welche bei der Grundreinigung wenige Tage vor dem Schulstart festgestellt wurden. Eventuell könnten dabei Mittel zum Einsatz gekommen sein, die gesundheitsgefährdende Stoffe enthalten könnten, so die Vermutung. Solange die Ursache der Geruchsbelästigung nicht abschließend geklärt ist, bleibt das Schulgebäude geschlossen, heißt es aus der Kreisverwaltung. Die Ergebnisse der entsprechenden Untersuchung liegen noch nicht vor. Das Pflegeheim am Belmsdorfer Berg in Bischofswerda wird neu aufgestellt. Das Unternehmen Oberlausitz Pflegeheim und Kurzzeitpflege reduziert die Zahl der Pflegeplätze von 370 auf 257. Hintergrund sind vor allem der Fachkräftemangel und steigende wirtschaftliche Herausforderungen. Die Pflegequalität soll dabei erhalten bleiben. Doppelzimmer werden schrittweise zu Einzelzimmern umgewandelt. Auch personelle Anpassungen sind geplant. Betroffene Mitarbeiter sollen unter anderem bei Qualifizierung und der Suche nach neuen Einsatzmöglichkeiten unterstützt werden.
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1: Ja, der Regenschirm darf heute gar nicht so weit weggelegt werden. Aktuell gibt es überall Regenschauer. Die lassen im Elbe-Elster-Kreis ab heute Mittag dann langsam nach. Der Rest der Lausitz bleibt aber noch eine Weile nass. Dabei wird es auch kühler als in den vergangenen Tagen. In Jonsdorf und Zittau liegen Temperaturen nicht über 17 Grad. Bisschen wärmer sieht es stattdessen in Sonnewalde aus. Da zeigt das Thermometer nachher 21 Grad an. Heute Abend und in der Nacht auf Donnerstag wird es aber trocken, dann bei gleichbleibenden Temperaturen um die 13 Grad.
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1: Bis in den Dezember ist wegen der Erneuerung die Hauptstraße in Lichtenberg vom Ortseingang bis zum Abzweig Pulsnitzer Straße vollgesperrt. Die Umleitung erfolgt über Pulsnitz. Außerdem in Königswartha ist die Straße zwischen dem Stellwerk und dem Gewerbegebiet Muna gesperrt. Auch sie und die Kreuzungen werden erneuert. Umfahrungen sind eingerichtet.
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1: Für die Meldungen im Studio Michael Miem. Die Tarifbeschäftigten in Deutschland können in diesem Jahr voraussichtlich mit einem kleinen Plus bei der Kaufkraft rechnen. Nach einer aktuellen Berechnung könnten die Löhne im Schnitt um 0,7% stärker steigen als die Verbraucherpreise. Dadurch hätten die Beschäftigten real etwas mehr Geld zur Verfügung. Der Europäische Gerichtshof für Menschenrechte hat die Türkei wegen des Umgangs mit dem Aktivisten Osman Kavala erneut verurteilt. Nach Ansicht des Gerichts diente das Strafverfahren gegen den türkischen Intellektuellen dazu, ihn zum Schweigen zu bringen. Wegen der festgestellten schweren Menschenrechtsverletzungen forderten die Richter seine sofortige Freilassung. Kavala sitzt seit Jahren in türkischer Haft. Gemeinsame Zeit mit Freunden verliert in Deutschland offenbar an Bedeutung. Zwar bleibt das Treffen mit Freunden laut einer aktuellen Umfrage die wichtigste soziale Freizeitbeschäftigung, regelmäßig machen dies aber nur noch 19% der Befragten. Vor 40 Jahren lag der Anteil noch bei 37%. Für den aktuellen Freizeitmonitor wurden im Juli 3000 Menschen befragt. Das Auto ist für die meisten Menschen in Deutschland weiterhin das zentrale Fortbewegungsmittel. Einer Umfrage des TÜV-Verbands zufolge nutzen mehr als 80% der Befragten mindestens einmal pro Woche das Auto. 88% gaben zudem an, dass in ihrem Haushalt ein eigenes Auto vorhanden ist. Damit bleibt der PKW trotz zunehmender Alternativen wie Bahn, Bus und Fahrrad klar an der Spitze. Im Streit um Preissteigerungen bei Fernwärme zeichnet sich ein Erfolg für den Verbraucherschutz ab. Das Oberlandesgericht Hamm deutete in einer Verhandlung an, dass E.ON teilweise unwirksame Klauseln zur Berechnung von Preiserhöhungen verwendet haben könnte. Eine abschließende Entscheidung steht noch aus. Die deutsche Baubranche hat im Juni deutlich mehr Aufträge erhalten. Das Bauhauptgewerbe verzeichnete im Vergleich zum Vorjahresmonat ein preis- und kalenderbereinigtes Plus von über 11%. Auch die Umsätze legten real um fast 7% zu. Sowohl im Hochbau als auch im Tiefbau entwickelte sich das Geschäft positiv. Zudem stieg die Zahl der Beschäftigten um 1,5% auf rund 545.000.
0: Das Wetter.
2: Ja, der Regenschirm darf heute gar nicht so weit weggelegt werden. Aktuell gibt es überall Regenschauer. Die lassen im Elbe-Elster-Kreis ab heute Mittag dann langsam nach. Der Rest der Lausitz bleibt aber noch eine Weile nass. Dabei wird es auch kühler als in den vergangenen Tagen. In Jonsdorf und Zittau liegen Temperaturen nicht über 17 Grad. Bisschen wärmer sieht es stattdessen in Sonnewalde aus. Da zeigt das Thermometer nachher 21 Grad an. Heute Abend und in der Nacht auf Donnerstag wird es aber trocken, dann bei gleichbleibenden Temperaturen um die 13 Grad.
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2: Bis in den Dezember ist wegen der Erneuerung die Hauptstraße in Lichtenberg vom Ortseingang bis zum Abzweig Pulsnitzer Straße vollgesperrt. Die Umleitung erfolgt über Pulsnitz. Außerdem in Königswartha ist die Straße zwischen dem Stellwerk und dem Gewerbegebiet Muna gesperrt. Auch sie und die Kreuzungen werden erneuert. Umfahrungen sind eingerichtet.
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1: Für Sie im Studio Chiara Bischoff. Guten Tag. In Senftenberg wird Sternenstaub für die Technik der Zukunft hergestellt. Ein junges Unternehmen entwickelt daraus Materialien für Quantencomputer und moderne Mikrochips. Darüber hat sich der Lausitz-Beauftragte des brandenburgischen Ministerpräsidenten Klaus Freitag informiert. Im Mittelpunkt seines Besuches stand das Start-up Quantum Great Materials. Das Besondere? Ein Teil des Ausgangsmaterials für die Mikrochips entsteht normalerweise nur bei Sternexplosionen im Weltall. Am BTU-Campus in Senftenberg wird der Sternenstaub künstlich hergestellt und für innovative Halbleiter genutzt. Das Unternehmen will künftig bis zu 100% des europäischen Bedarfs abdecken. Nach rund 15 Monaten Bauzeit ist die neue Rettungswache des Landkreises Elbe-Elster in Großtiemig offiziell eröffnet worden. Sie ersetzt den bisherigen Standort in der Hauptstraße, der nicht mehr den heutigen Anforderungen entsprach. Der Neubau bietet den Einsatzkräften moderne Arbeitsbedingungen und soll zugleich eine schnelle Versorgung der Menschen im südlichen Landkreis sichern. Großtiemig ist damit der 11. neue Rettungswachenstandort des Landkreises seit 2010. Das Philipp-Melanchthon-Gymnasium in Herzberg-Elster startete mit Distanzunterricht in das neue Schuljahr. Ursache dafür sind Geruchsbelästigungen, welche bei der Grundreinigung wenige Tage vor dem Schulstart festgestellt wurden. Eventuell könnten dabei Mittel zum Einsatz gekommen sein, die gesundheitsgefährdende Stoffe enthalten könnten, so die Vermutung. Solange die Ursache der Geruchsbelästigung nicht abschließend geklärt ist, bleibt das Schulgebäude geschlossen, heißt es aus der Kreisverwaltung. Die Ergebnisse der entsprechenden Untersuchung liegen noch nicht vor. Das Pflegeheim am Belmsdorfer Berg in Bischofswerda wird neu aufgestellt. Das Unternehmen Oberlausitz Pflegeheim und Kurzzeitpflege reduziert die Zahl der Pflegeplätze von 370 auf 257. Hintergrund sind vor allem der Fachkräftemangel und steigende wirtschaftliche Herausforderungen. Die Pflegequalität soll dabei erhalten bleiben. Doppelzimmer werden schrittweise zu Einzelzimmern umgewandelt. Auch personelle Anpassungen sind geplant. Betroffene Mitarbeiter sollen unter anderem bei Qualifizierung und der Suche nach neuen Einsatzmöglichkeiten unterstützt werden.
0: Das Wetter.
1: Ja, der Regenschirm darf heute gar nicht so weit weggelegt werden. Aktuell gibt es überall Regenschauer. Die lassen im Elbe-Elster-Kreis ab heute Mittag dann langsam nach. Der Rest der Lausitz bleibt aber noch eine Weile nass. Dabei wird es auch kühler als in den vergangenen Tagen. In Jonsdorf und Zittau liegen Temperaturen nicht über 17 Grad. Bisschen wärmer sieht es stattdessen in Sonnewalde aus. Da zeigt das Thermometer nachher 21 Grad an. Heute Abend und in der Nacht auf Donnerstag wird es aber trocken. Dann bei gleichbleibenden Temperaturen um die 13 Grad.
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1: Bis in den Dezember ist wegen der Erneuerung die Hauptstraße in Lichtenberg vom Ortseingang bis zum Abzweig Pulsnitzer Straße voll gesperrt. Die Umleitung erfolgt über Pulsnitz. Außerdem in Königswartha ist die Straße zwischen dem Stellwerk und dem Gewerbegebiet Muna gesperrt. Auch sie und die Kreuzungen werden erneuert. Umfahrungen sind eingerichtet.
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1: Im Studio ist Michael Miem. Nach dem tödlichen Schwertangriff an einer Schule im schwedischen Fagersta hat die Staatsanwaltschaft einen weiteren Mann festnehmen lassen. Ihm wird vorgeworfen, den Mord und den versuchten Mord unterstützt zu haben. Der mutmaßliche Haupttäter, ein 18-jähriger Schüler der Schule, sitzt bereits in Untersuchungshaft. Bei dem Angriff war eine 17-Jährige getötet worden. Drei weitere Jugendliche wurden verletzt. Das Motiv der Tat ist weiterhin ungeklärt. Ein Wald- und Buschbrand am nördlichen Stadtrand von Barcelona hat zu ersten Evakuierungen geführt. Rund 25 Bewohner des Bezirks mussten ihre Häuser verlassen, weil dichter Rauch in den betroffenen Bereich zog. Weitere Anwohner wurden aufgefordert, ihre Wohnungen nicht zu verlassen und die Fenster sowie Türen geschlossen zu halten. Die Behörden reagieren damit vor allem auf die starke Rauchentwicklung. Deutsche Firmen sehen sich zunehmend mit Spionage und Sabotage durch ausländische Nachrichtendienste konfrontiert. Nach einer aktuellen Erhebung machten 37% der betroffenen Unternehmen einen ausländischen Geheimdienst für entsprechende Angriffe verantwortlich. Im Vorjahr waren es noch 28%. Gleichzeitig ging der Anteil der Angriffe durch kriminelle Gruppen von 68 auf 62% zurück. Auch der Verfassungsschutz beobachtet seit Monaten eine wachsende Bedrohung für deutsche Unternehmen. Bundesfinanzminister Lars Klingbeil hat klargestellt, eine zusätzliche Abgabe auf zuckerfreie und mit Süßstoffen versetzte Getränke abzulehnen. Er reagierte damit auf ein internes Papier seines Ministeriums, in dem eine solche Ausweitung der geplanten Zuckersteuer geprüft wurde. Betroffen wären demnach unter anderem Zero- und Light-Getränke, Biermischgetränke sowie Haferdrinks und Fertigkaffee. Klingbeil betonte, der Vorschlag sei lediglich ein Arbeitsstand und weder politisch abgestimmt noch von der Koalition beschlossen. Die Tarifbeschäftigten in Deutschland können in diesem Jahr voraussichtlich mit einem kleinen Plus bei der Kaufkraft rechnen. Nach einer aktuellen Berechnung könnten die Löhne im Schnitt um 0,7% stärker steigen als die Verbraucherpreise. Dadurch hätten die Beschäftigten real etwas mehr Geld zur Verfügung.
0: Das Wetter.
2: Ja, der Regenschirm darf heute gar nicht so weit weggelegt werden. Aktuell gibt es überall Regenschauer. Die lassen im Elbe-Elster-Kreis ab heute Mittag dann langsam nach. Der Rest der Lausitz bleibt aber noch eine Weile nass. Dabei wird es auch kühler als in den vergangenen Tagen. In Jonsdorf und Zittau liegen Temperaturen nicht über 17 Grad. Bisschen wärmer sieht es stattdessen in Sonnewalde aus. Da zeigt das Thermometer nachher 21 Grad an. Heute Abend und in der Nacht auf Donnerstag wird es aber trocken, dann bei gleichbleibenden Temperaturen um die 13 Grad.
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2: Bis in den Dezember ist wegen der Erneuerung die Hauptstraße in Lichtenberg vom Ortseingang bis zum Abzweig Pulsnitzer Straße vollgesperrt. Die Umleitung erfolgt über Pulsnitz. Außerdem in Königswartha ist die Straße zwischen dem Stellwerk und dem Gewerbegebiet Muna gesperrt. Auch sie und die Kreuzungen werden erneuert. Umfahrungen sind eingerichtet.
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1: Für Sie im Studio Chiara Bischoff. Guten Tag. In Senftenberg wird Sternenstaub für die Technik der Zukunft hergestellt. Ein junges Unternehmen entwickelt daraus Materialien für Quantencomputer und moderne Mikrochips. Darüber hat sich der Lausitz-Beauftragte des brandenburgischen Ministerpräsidenten Klaus Freitag informiert. Im Mittelpunkt seines Besuches stand das Start-up Quantum Great Materials. Das Besondere? Ein Teil des Ausgangsmaterials für die Mikrochips entsteht normalerweise nur bei Sternexplosionen im Weltall. Am BTU-Campus in Senftenberg wird der Sternenstaub künstlich hergestellt und für innovative Halbleiter genutzt. Das Unternehmen will künftig bis zu 100% des europäischen Bedarfs abdecken. Nach rund 15 Monaten Bauzeit ist die neue Rettungswache des Landkreises Elbe-Elster in Großtiemig offiziell eröffnet worden. Sie ersetzt den bisherigen Standort in der Hauptstraße, der nicht mehr den heutigen Anforderungen entsprach. Der Neubau bietet den Einsatzkräften moderne Arbeitsbedingungen und soll zugleich eine schnelle Versorgung der Menschen im südlichen Landkreis sichern. Großtiemig ist damit der 11. neue Rettungswachenstandort des Landkreises seit 2010. Das Philipp-Melanchthon-Gymnasium in Herzberg-Elster startete mit Distanzunterricht in das neue Schuljahr. Ursache dafür sind Geruchsbelästigungen, welche bei der Grundreinigung wenige Tage vor dem Schulstart festgestellt wurden. Eventuell könnten dabei Mittel zum Einsatz gekommen sein, die gesundheitsgefährdende Stoffe enthalten könnten, so die Vermutung. Solange die Ursache der Geruchsbelästigung nicht abschließend geklärt ist, bleibt das Schulgebäude geschlossen, heißt es aus der Kreisverwaltung. Die Ergebnisse der entsprechenden Untersuchung liegen noch nicht vor. Das Pflegeheim am Belmsdorfer Berg in Bischofswerda wird neu aufgestellt. Das Unternehmen Oberlausitz Pflegeheim und Kurzzeitpflege reduziert die Zahl der Pflegeplätze von 370 auf 257. Hintergrund sind vor allem der Fachkräftemangel und steigende wirtschaftliche Herausforderungen. Die Pflegequalität soll dabei erhalten bleiben. Doppelzimmer werden schrittweise zu Einzelzimmern umgewandelt. Auch personelle Anpassungen sind geplant. Betroffene Mitarbeiter sollen unter anderem bei Qualifizierung und der Suche nach neuen Einsatzmöglichkeiten unterstützt werden.
0: Das Wetter.
1: Ja, der Regenschirm darf heute gar nicht so weit weggelegt werden. Aktuell gibt es überall Regenschauer. Die lassen im Elbe-Elster-Kreis ab heute Mittag dann langsam nach. Der Rest der Lausitz bleibt aber noch eine Weile nass. Dabei wird es auch kühler als in den vergangenen Tagen. In Jonsdorf und Zittau liegen Temperaturen nicht über 17 Grad. Bisschen wärmer sieht es stattdessen in Sonnewalde aus. Da zeigt das Thermometer nachher 21 Grad an. Heute Abend und in der Nacht auf Donnerstag wird es aber trocken. Dann bei gleichbleibenden Temperaturen um die 13 Grad.
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1: Bis in den Dezember ist wegen der Erneuerung die Hauptstraße in Lichtenberg vom Ortseingang bis zum Abzweig Pulsnitzer Straße vollgesperrt. Die Umleitung erfolgt über Pulsnitz. Außerdem in Königswartha ist die Straße zwischen dem Stellwerk und dem Gewerbegebiet Muna gesperrt. Auch sie und die Kreuzungen werden erneuert. Umfahrungen sind eingerichtet.
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1: Im Studio ist Michael Miem. Nach dem tödlichen Schwertangriff an einer Schule im schwedischen Fagersta hat die Staatsanwaltschaft einen weiteren Mann festnehmen lassen. Ihm wird vorgeworfen, den Mord und den versuchten Mord unterstützt zu haben. Der mutmaßliche Haupttäter, ein 18-jähriger Schüler der Schule, sitzt bereits in Untersuchungshaft. Bei dem Angriff war eine 17-Jährige getötet worden. 3 weitere Jugendliche wurden verletzt. Das Motiv der Tat ist weiterhin ungeklärt. Ein Wald- und Buschbrand am nördlichen Stadtrand von Barcelona hat zu ersten Evakuierungen geführt. Rund 25 Bewohner des Bezirks mussten ihre Häuser verlassen, weil dichter Rauch in den betroffenen Bereich zog. Weitere Anwohner wurden aufgefordert, ihre Wohnungen nicht zu verlassen und die Fenster sowie Türen geschlossen zu halten. Die Behörden reagieren damit vor allem auf die starke Rauchentwicklung. Deutsche Firmen sehen sich zunehmend mit Spionage und Sabotage durch ausländische Nachrichtendienste konfrontiert. Nach einer aktuellen Erhebung machten 37% der betroffenen Unternehmen einen ausländischen Geheimdienst für entsprechende Angriffe verantwortlich. Im Vorjahr waren es noch 28%. Gleichzeitig ging der Anteil der Angriffe durch kriminelle Gruppen von 68% auf 62% zurück. Auch der Verfassungsschutz beobachtet seit Monaten eine wachsende Bedrohung für deutsche Unternehmen. Bundesfinanzminister Lars Klingbeil hat klargestellt, eine zusätzliche Abgabe auf zuckerfreie und mit Süßstoffen versetzte Getränke abzulehnen. Er reagierte damit auf ein internes Papier seines Ministeriums, in dem eine solche Ausweitung der geplanten Zuckersteuer geprüft wurde. Betroffen wären demnach unter anderem Zero- und Light-Getränke, Biermischgetränke sowie Haferdrinks und Fertigkaffee. Klingbeil betonte, der Vorschlag sei lediglich ein Arbeitsstand und weder politisch abgestimmt noch von der Koalition beschlossen. Die Tarifbeschäftigten in Deutschland können in diesem Jahr voraussichtlich mit einem kleinen Plus bei der Kaufkraft rechnen. Nach einer aktuellen Berechnung könnten die Löhne im Schnitt um 0,7% stärker steigen als die Verbraucherpreise. Dadurch hätten die Beschäftigten real etwas mehr Geld zur Verfügung.
0: Das Wetter.
2: Ja, der Regenschirm darf heute gar nicht so weit weggelegt werden. Aktuell gibt es überall Regenschauer. Die lassen im Elbe-Elster-Kreis ab heute Mittag dann langsam nach. Der Rest der Lausitz bleibt aber noch eine Weile nass. Dabei wird es auch kühler als in den vergangenen Tagen. In Jonsdorf und Zittau liegen Temperaturen nicht über 17 Grad. Bisschen wärmer sieht es stattdessen in Sonnewalde aus. Da zeigt das Thermometer nachher 21 Grad an. Heute Abend und in der Nacht auf Donnerstag wird es aber trocken. Dann bei gleichbleibenden Temperaturen um die 13 Grad.
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2: Bis in den Dezember ist wegen der Erneuerung die Hauptstraße in Lichtenberg vom Ortseingang bis zum Abzweig Pulsnitzer Straße voll gesperrt. Die Umleitung erfolgt über Pulsnitz. Außerdem in Königswartha ist die Straße zwischen dem Stellwerk und dem Gewerbegebiet Muna gesperrt. Auch sie und die Kreuzungen werden erneuert. Umfahrungen sind eingerichtet.
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1: Für Sie im Studio Chiara Bischoff. Guten Tag. In Senftenberg wird Sternenstaub für die Technik der Zukunft hergestellt. Ein junges Unternehmen entwickelt daraus Materialien für Quantencomputer und moderne Mikrochips. Darüber hat sich der Lausitz-Beauftragte des brandenburgischen Ministerpräsidenten Klaus Freitag informiert. Im Mittelpunkt seines Besuches stand das Start-up Quantum Great Materials. Das Besondere? Ein Teil des Ausgangsmaterials für die Mikrochips entsteht normalerweise nur bei Sternexplosionen im Weltall. Am BTU-Campus in Senftenberg wird der Sternenstaub künstlich hergestellt und für innovative Halbleiter genutzt. Das Unternehmen will künftig bis zu 100% des europäischen Bedarfs abdecken. Nach rund 15 Monaten Bauzeit ist die neue Rettungswache des Landkreises Elbe-Elster in Großtiemig offiziell eröffnet worden. Sie ersetzt den bisherigen Standort in der Hauptstraße, der nicht mehr den heutigen Anforderungen entsprach. Der Neubau bietet den Einsatzkräften moderne Arbeitsbedingungen und soll zugleich eine schnelle Versorgung der Menschen im südlichen Landkreis sichern. Großtiemig ist damit der 11. neue Rettungswachenstandort des Landkreises seit 2010. Das Philipp-Melanchthon-Gymnasium in Herzberg-Elster startete mit Distanzunterricht in das neue Schuljahr. Ursache dafür sind Geruchsbelästigungen, welche bei der Grundreinigung wenige Tage vor dem Schulstart festgestellt wurden. Eventuell könnten dabei Mittel zum Einsatz gekommen sein, die gesundheitsgefährdende Stoffe enthalten könnten, so die Vermutung. Solange die Ursache der Geruchsbelästigung nicht abschließend geklärt ist, bleibt das Schulgebäude geschlossen, heißt es aus der Kreisverwaltung. Die Ergebnisse der entsprechenden Untersuchung liegen noch nicht vor. Das Pflegeheim am Belmsdorfer Berg in Bischofswerda wird neu aufgestellt. Das Unternehmen Oberlausitz Pflegeheim und Kurzzeitpflege reduziert die Zahl der Pflegeplätze von 370 auf 257. Hintergrund sind vor allem der Fachkräftemangel und steigende wirtschaftliche Herausforderungen. Die Pflegequalität soll dabei erhalten bleiben. Doppelzimmer werden schrittweise zu Einzelzimmern umgewandelt. Auch personelle Anpassungen sind geplant. Betroffene Mitarbeiter sollen unter anderem bei Qualifizierung und der Suche nach neuen Einsatzmöglichkeiten unterstützt werden.
0: Das Wetter.
1: Ja, der Regenschirm darf heute gar nicht so weit weggelegt werden. Aktuell gibt es überall Regenschauer. Die lassen im Elbe-Elster-Kreis ab heute Mittag dann langsam nach. Der Rest der Lausitz bleibt aber noch eine Weile nass. Dabei wird es auch kühler als in den vergangenen Tagen. In Jonsdorf und Zittau liegen Temperaturen nicht über 17 Grad. Bisschen wärmer sieht es stattdessen in Sonnewalde aus. Da zeigt das Thermometer nachher 21 Grad an. Heute Abend und in der Nacht auf Donnerstag wird es aber trocken. Dann bei gleichbleibenden Temperaturen um die 13 Grad.
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1: Bis in den Dezember ist wegen der Erneuerung die Hauptstraße in Lichtenberg vom Ortseingang bis zum Abzweig Pulsnitzer Straße vollgesperrt. Die Umleitung erfolgt über Pulsnitz. Außerdem in Königswartha ist die Straße zwischen dem Stellwerk und dem Gewerbegebiet Muna gesperrt. Auch sie und die Kreuzungen werden erneuert. Umfahrungen sind eingerichtet.
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1: Im Studio ist Michael Miem. Nach dem tödlichen Schwertangriff an einer Schule im schwedischen Fagersta hat die Staatsanwaltschaft einen weiteren Mann festnehmen lassen. Ihm wird vorgeworfen, den Mord und den versuchten Mord unterstützt zu haben. Der mutmaßliche Haupttäter, ein 18-jähriger Schüler der Schule, sitzt bereits in Untersuchungshaft. Bei dem Angriff war eine 17-Jährige getötet worden. Drei weitere Jugendliche wurden verletzt. Das Motiv der Tat ist weiterhin ungeklärt. Ein Wald- und Buschbrand am nördlichen Stadtrand von Barcelona hat zu ersten Evakuierungen geführt. Rund 25 Bewohner des Bezirks mussten ihre Häuser verlassen, weil dichter Rauch in den betroffenen Bereich zog. Weitere Anwohner wurden aufgefordert, ihre Wohnungen nicht zu verlassen und die Fenster sowie Türen geschlossen zu halten. Die Behörden reagieren damit vor allem auf die starke Rauchentwicklung. Deutsche Firmen sehen sich zunehmend mit Spionage und Sabotage durch ausländische Nachrichtendienste konfrontiert. Nach einer aktuellen Erhebung machten 37% der betroffenen Unternehmen einen ausländischen Geheimdienst für entsprechende Angriffe verantwortlich. Im Vorjahr waren es noch 28%. Gleichzeitig ging der Anteil der Angriffe durch kriminelle Gruppen von 68 auf 62% zurück. Auch der Verfassungsschutz beobachtet seit Monaten eine wachsende Bedrohung für deutsche Unternehmen. Bundesfinanzminister Lars Klingbeil hat klargestellt, eine zusätzliche Abgabe auf zuckerfreie und mit Süßstoffen versetzte Getränke abzulehnen. Er reagierte damit auf ein internes Papier seines Ministeriums, in dem eine solche Ausweitung der geplanten Zuckersteuer geprüft wurde. Betroffen wären demnach unter anderem Zero- und Light-Getränke, Biermischgetränke sowie Haferdrinks und Fertigkaffee. Klingbeil betonte, der Vorschlag sei lediglich ein Arbeitsstand und weder politisch abgestimmt noch von der Koalition beschlossen. Die Tarifbeschäftigten in Deutschland können in diesem Jahr voraussichtlich mit einem kleinen Plus bei der Kaufkraft rechnen. Nach einer aktuellen Berechnung könnten die Löhne im Schnitt um 0,7% stärker steigen als die Verbraucherpreise. Dadurch hätten die Beschäftigten real etwas mehr Geld zur Verfügung.
0: Das Wetter.
2: Aktuell ist es trocken auf der Wetterkarte. Nur noch ein paar kleine Regenwolken können in der Bautzener Region vereinzelt auftreten. Zum Abend hin lichtet sich die Wolkendecke und es bleibt erstmal trocken. In der Nacht sinken die Werte auf 12 Grad ab. Am Donnerstag erwarten uns dann morgen wieder 27 Grad und in der gesamten Lausitz Sonnenschein.
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2: Wegen der Sanierung des Knappensees ist ab der Knappenhütte die Straße von Knappenrode nach Koblenz voll gesperrt. Die Umleitung führt über die B96 und Großsärchen. Außerdem auf der Straße zwischen der Kläranlage Neuwiese-Bergen und dem Brandenburger Tor kommt es zu Verkehrsbehinderungen wegen der Sanierung des Deiches an der Schwarzen Elster.
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3: Einen super Nachmittag wünscht Ihnen Bernd Vogava.

Folgendes darf ich Ihnen programmmäßig jetzt am Nachmittag anbieten. In unserer Servicezeit dann in einer knappen halben Stunde geht es um den Fahrradklimatest des ADFC, der im kommenden Monat beginnt. Da können Sie einiges für Ihre Stadt tun. Was, wie und warum, das also dann in diesem Beitrag. Dann guckt mal nach Groß-Dubrau zum Ehrenamtler des Monats. Das wird 15:45 sein und gegen 15:45, da habe ich ein paar interessante Antworten für Sie, denn aufgrund des Schulanfangs am Montag in Brandenburg haben wir Sie mal gefragt, ob Sie sich noch an Ihre Zuckertüte erinnern können. Mehr dazu also um 15:45 hier bei uns. Es gibt dann einen Titel von unserer CD der Woche von Beatrice Egli und es gibt um 15:45 das Kalenderblatt und dann ist der Nachmittag mit mir schon wieder rum. Ich habe jetzt einen Wunschtitel für Peter und dann gibt es einige Veranstaltungstipps.

Einen Patientenvortrag Diabetes, moderne Therapiemethoden gibt es heute in Bernsdorf. Oberärztin Dr. Med-Sara Beckel gibt einen Einblick in die neuesten Entwicklungen, moderne Therapien und die Zukunft der Diabetesbehandlung. Beginn im Mehrgenerationenhaus in Bernsdorf ist heute um 16 Uhr. Der Eintritt ist frei. Im Jugendclubhaus Ossi am Plan in Hoyerswerda ist heute Bergfest. Es ist langer Mittwoch. Bis 20 Uhr stehen die offenen Hausangebote wie Billard und Kicker zur Verfügung. Bis 18 Uhr hat die Kleidertauschbörse geöffnet. Um 16 Uhr beginnt ein Manga-Workshop und um 18.30 Uhr startet die Dance-Class für die Älteren ab 18. Beim Würfel e.V. im Club WK3 in Senftenberg leitet heute der Dungeon Master of Chaos, Kids durch das Abenteuer Dungeons and Dragons für alle ab 12 Jahre. Und mit dem Nachbarschaftshilfeverein kann heute Freizeitvolleyball gespielt werden, ab 18 Uhr auf dem Volleyballplatz an der Straße des Friedens in Hoyerswerda.

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1: Mit Chiara Bischoff. In Löbau wird eine neue Straßenmeisterei eröffnet. Die Lage des neuen Standortes an der Verkehrsachse B178 Nord soll ein schnelles und effektives Handeln, vor allem auch bei den Winterdiensten, besser ermöglichen. Zum neuen und modernen Funktionsbau gehören unter anderem Verwaltungsgebäude, Gerätehallen und eine große Salzlagerhalle für rund 2000 Tonnen Streusalz. Am 3. September steht die neue Straßenmeisterei bei einem Tag der offenen Tür mit Führungen und einer großen Technikschau für Interessierte zur Verfügung. In Senftenberg wird Sternenstaub für die Technik der Zukunft hergestellt. Ein junges Unternehmen entwickelt daraus Materialien für Quantencomputer und moderne Mikrochips. Darüber hat sich der Lauritz-Beauftragte des brandenburgischen Ministerpräsidenten Klaus Freitag informiert. Im Mittelpunkt seines Besuches stand das Start-up Quantum Great Materials. Das Besondere? Ein Teil des Ausgangsmaterials für die Mikrochips entsteht normalerweise nur bei Sternexplosionen im Weltall. Am BTU-Campus in Senftenberg wird der Sternenstaub künstlich hergestellt und für innovative Halbleiter genutzt. Das Unternehmen will künftig bis zu 100% des europäischen Bedarfs abdecken. Nach rund 15 Monaten Bauzeit ist die neue Rettungswache des Landkreises Elbe-Elster in Großtiemig offiziell eröffnet worden. Sie ersetzt den bisherigen Standort in der Hauptstraße, der nicht mehr den heutigen Anforderungen entsprach. Der Neubau bietet den Einsatzkräften moderne Arbeitsbedingungen und soll zugleich eine schnelle Versorgung der Menschen im südlichen Landkreis sichern. Großtiemig ist damit der 11. neue Rettungswachenstandort des Landkreises seit 2010. Das Philipp-Melanchthon-Gymnasium in Herzberg-Elster startete mit Distanzunterricht in das neue Schuljahr. Ursache dafür sind Geruchsbelästigungen, welche bei der Grundreinigung wenige Tage vor dem Schulstart festgestellt wurden. Eventuell könnten dabei Mittel zum Einsatz gekommen sein, die gesundheitsgefährdende Stoffe enthalten könnten, so die Vermutung. Solange die Ursache der Geruchsbelästigung nicht abschließend geklärt ist, bleibt das Schulgebäude geschlossen, heißt es aus der Kreisverwaltung. Die Ergebnisse der entsprechenden Untersuchung liegen noch nicht vor.
0: Das Wetter.
1: Aktuell ist es trocken auf der Wetterkarte. Nur noch ein paar kleine Regenwolken können in der Bautzener Region vereinzelt auftreten. Zum Abend hin lichtet sich die Wolkendecke und es bleibt erstmal trocken. In der Nacht sinken die Werte auf 12 Grad ab. Am Donnerstag erwarten uns dann morgen wieder 27 Grad und in der gesamten Lausitz Sonnenschein.
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1: Wegen der Sanierung des Knappensees ist ab der Knappenhütte die Straße von Knappenrode nach Koblenz voll gesperrt. Die Umleitung führt über die B96 und Großsärchen. Außerdem auf der Straße zwischen der Kläranlage Neuwiese-Bergen und dem Brandenburger Tor kommt es zu Verkehrsbehinderungen wegen der Sanierung des Deiches an der Schwarzen Elster.
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In unserer Servicezeit Mittwoch dreht sich sehr mal um die Themen Auto und Verkehr. Dabei bleiben wir auch heute und es geht einmal mehr um die Leute, die mit dem Rad unterwegs sind. Radwege zu schmal, Kreuzungen zu unübersichtlich oder läuft's schon rund? Anfang kommenden Monats startet mit dem ADFC Fahrradklimatest die größte Befragung von Radfahrern in Deutschland. Vom 1. September bis zum 30. November können Menschen in ganz Deutschland an dieser Befragung zur Fahrradfreundlichkeit ihrer Städte und Gemeinden teilnehmen. Wie viel wird vor Ort fürs Radfahren getan? Was hat sich in den letzten Jahren verbessert? Sind die Radwege in einem guten Zustand? Kurz, macht Radfahren Spaß oder bedeutet es Stress? Mit ihrer Teilnahme geben Radfahrer den politisch Verantwortlichen vor Ort eine direkte Rückmeldung dazu, wie gut Radfahren bei ihnen funktioniert, heißt es vom ADFC. In der letzten Ausgabe haben deutschlandweit ca. 213.000 Menschen teilgenommen. Der ADFC Fahrradklimatest findet in diesem Jahr zum 12. Mal statt. Erstmals stehen Kinder und Jugendliche mit einer eigenen Umfrage im Fokus. Es geht um ihre Radfahrgewohnheiten und was sie brauchen, um gut und sicher zu fahren. Insgesamt besteht der ADFC Fahrradklimatest aus 3 Befragungen. Für Erwachsene, für Kinder und Jugendliche sowie für Kommunen. Teilnehmen können Sie über das Internet unter fkt.adfc.de. fkt.adfc.de.

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1: Im Studio ist Michael Miem. Nach dem tödlichen Schwertangriff an einer Schule im schwedischen Fagersta hat die Staatsanwaltschaft einen weiteren Mann festnehmen lassen. Ihm wird vorgeworfen, den Mord und den versuchten Mord unterstützt zu haben. Der mutmaßliche Haupttäter, ein 18-jähriger Schüler der Schule, sitzt bereits in Untersuchungshaft. Bei dem Angriff war eine 17-Jährige getötet worden. 3 weitere Jugendliche wurden verletzt. Das Motiv der Tat ist weiterhin ungeklärt. Ein Wald- und Buschbrand am nördlichen Stadtrand von Barcelona hat zu ersten Evakuierungen geführt. Rund 25 Bewohner des Bezirks mussten ihre Häuser verlassen, weil dichter Rauch in den betroffenen Bereich zog. Weitere Anwohner wurden aufgefordert, ihre Wohnungen nicht zu verlassen und die Fenster sowie Türen geschlossen zu halten. Die Behörden reagieren damit vor allem auf die starke Rauchentwicklung. Deutsche Firmen sehen sich zunehmend mit Spionage und Sabotage durch ausländische Nachrichtendienste konfrontiert. Nach einer aktuellen Erhebung machten 37% der betroffenen Unternehmen einen ausländischen Geheimdienst für entsprechende Angriffe verantwortlich. Im Vorjahr waren es noch 28%. Gleichzeitig ging der Anteil der Angriffe durch kriminelle Gruppen von 68 auf 62% zurück. Auch der Verfassungsschutz beobachtet seit Monaten eine wachsende Bedrohung für deutsche Unternehmen. Bundesfinanzminister Lars Klingbeil hat klargestellt, eine zusätzliche Abgabe auf zuckerfreie und mit Süßstoffen versetzte Getränke abzulehnen. Er reagierte damit auf ein internes Papier seines Ministeriums, in dem eine solche Ausweitung der geplanten Zuckersteuer geprüft wurde. Betroffen wären demnach unter anderem Zero- und Light-Getränke, Biermischgetränke sowie Haferdrinks und Fertigkaffee. Klingbeil betonte, der Vorschlag sei lediglich ein Arbeitsstand und weder politisch abgestimmt noch von der Koalition beschlossen. Die Tarifbeschäftigten in Deutschland können in diesem Jahr voraussichtlich mit einem kleinen Plus bei der Kaufkraft rechnen. Nach einer aktuellen Berechnung könnten die Löhne im Schnitt um 0,7% stärker steigen als die Verbraucherpreise. Dadurch hätten die Beschäftigten real etwas mehr Geld zur Verfügung.
0: Das Wetter.
2: Aktuell ist es trocken auf der Wetterkarte. Nur noch ein paar kleine Regenwolken können in der Bautzener Region vereinzelt auftreten. Zum Abend hin lichtet sich die Wolkendecke und es bleibt erstmal trocken. In der Nacht sinken die Werte auf 12 Grad ab. Am Donnerstag erwarten uns dann morgen wieder 27 Grad und in der gesamten Lausitz Sonnenschein.
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2: Wegen der Sanierung des Knappensees ist ab der Knappenhütte die Straße von Knappenrode nach Koblenz voll gesperrt. Die Umleitung führt über die B96 und Großsärchen. Außerdem auf der Straße zwischen der Kläranlage Neuwiese-Bergen und dem Brandenburger Tor kommt es zu Verkehrsbehinderungen wegen der Sanierung des Deiches an der Schwarzen Elster.
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3: Das wird ein radiotechnisch bunter Nachmittag mit Bernd Vogava hier am Lausitzwelle-Mikrofon.

Jetzt kommen wir zum Ehrenamtler des Monats August im Landkreis Bautzen. Der ist nämlich Sigmar Hermann aus Groß-Dubrau. Seit Jahrzehnten engagiert er sich mit großer Leidenschaft für das kulturelle und gesellschaftliche Leben im Ort. Als Gründungsmitglied der Kapelle Blaue Adria, als Organisator und engagierter Helfer hat er Spuren hinterlassen, die weit über seine Heimatgemeinde hinausreichen, heißt es in der Laudatio. Als langjähriger Leiter der Kapelle hat er maßgeblich die Entwicklung der Blasmusik in der Gemeinde geprägt. Unter seiner Leitung wurden die Groß-Dubauer Blasmusikanten weit über die Gemeindegrenzen hinaus bekannt und sind unter anderem auch im Palast der Republik aufgetreten. Darüber hinaus hat Sigmar Hermann als maßgeblicher Initiator der örtlichen Antennengemeinschaft einen wichtigen Beitrag zur technischen Entwicklung und Versorgung der Gemeinde geleistet. Bereits vor der Wende hat er dazu beigetragen, dass rund 600 Haushalte einen Kabelanschluss erhalten haben. Bis heute unterstützt er die Gemeinschaft ehrenamtlich. Sein Einsatz und sein Wirken hat die Gemeinde Groß-Dubrau musikalisch und gemeinschaftlich mitgeprägt und verdient unseren ausdrücklichen Dank und unsere Anerkennung. So hat Landrat Udo Vitschers den Geehrten gewürdigt.

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1: Mit Chiara Bischoff. In Löbau wird eine neue Straßenmeisterei eröffnet. Die Lage des neuen Standortes an der Verkehrsachse B178 Nord soll ein schnelles und effektives Handeln, vor allem auch bei den Winterdiensten, besser ermöglichen. Zum neuen und modernen Funktionsbau gehören unter anderem Verwaltungsgebäude, Gerätehallen und eine große Salzlagerhalle für rund 2000 Tonnen Streusalz. Am 3. September steht die neue Straßenmeisterei bei einem Tag der offenen Tür mit Führungen und einer großen Technikschau für Interessierte zur Verfügung. In Senftenberg wird Sternenstaub für die Technik der Zukunft hergestellt. Ein junges Unternehmen entwickelt daraus Materialien für Quantencomputer und moderne Mikrochips. Darüber hat sich der Lausitz-Beauftragte des brandenburgischen Ministerpräsidenten Klaus Freitag informiert. Im Mittelpunkt seines Besuches stand das Start-up Quantum Great Materials. Das Besondere? Ein Teil des Ausgangsmaterials für die Mikrochips entsteht normalerweise nur bei Sternexplosionen im Weltall. Am BTU-Campus in Senftenberg wird der Sternenstaub künstlich hergestellt und für innovative Halbleiter genutzt. Das Unternehmen will künftig bis zu 100% des europäischen Bedarfs abdecken. Nach rund 15 Monaten Bauzeit ist die neue Rettungswache des Landkreises Elbe-Elster in Groß-Thiemig offiziell eröffnet worden. Sie ersetzt den bisherigen Standort in der Hauptstraße, der nicht mehr den heutigen Anforderungen entsprach. Der Neubau bietet den Einsatzkräften moderne Arbeitsbedingungen und soll zugleich eine schnelle Versorgung der Menschen im südlichen Landkreis sichern. Groß-Thiemig ist damit der 11. neue Rettungswachenstandort des Landkreises seit 2010. Das Philipp-Melanchthon-Gymnasium in Herzberg-Elster startete mit Distanzunterricht in das neue Schuljahr. Ursache dafür sind Geruchsbelästigungen, welche bei der Grundreinigung wenige Tage vor dem Schulstart festgestellt wurden. Eventuell könnten dabei Mittel zum Einsatz gekommen sein, die gesundheitsgefährdende Stoffe enthalten könnten, so die Vermutung. Solange die Ursache der Geruchsbelästigung nicht abschließend geklärt ist, bleibt das Schulgebäude geschlossen, heißt es aus der Kreisverwaltung. Die Ergebnisse der entsprechenden Untersuchung liegen noch nicht vor.
0: Das Wetter.
1: Aktuell ist es trocken auf der Wetterkarte. Nur noch ein paar kleine Regenwolken können in der Bautzener Region vereinzelt auftreten. Zum Abend hin lichtet sich die Wolkendecke und es bleibt erstmal trocken. In der Nacht sinken die Werte auf 12 Grad ab. Am Donnerstag erwarten uns dann morgen wieder 27 Grad und in der gesamten Lausitz Sonnenschein.
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1: Wegen der Sanierung des Knappensees ist ab der Knappenhütte die Straße von Knappenrode nach Koblenz voll gesperrt. Die Umleitung führt über die B96 und Großsärchen. Außerdem auf der Straße zwischen der Kläranlage Neuwiese-Bergen und dem Brandenburger Tor kommt es zu Verkehrsbehinderungen wegen der Sanierung des Deiches an der Schwarzen Elster.
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2: Mit Bernd Vogava, sehr, sehr schön, dass auch Sie dabei sind.

0: Jetzt habe ich einige wirklich interessante Antworten zu bieten. Wir haben den Schulanfang gestern in Brandenburg mal zum Anlass genommen, Sie hier im Lausitzweiler Radioland zu fragen, ob Sie sich denn noch erinnern können, wie Ihre Schultüte aussah, was in Ihrer Schultüte drin war. Und Folgendes konnten wir in Erfahrung bringen.
1: Oh, das ist schon sehr, sehr lange her. Auf keinen Fall war die Schultüte bis oben hin mit Süßigkeiten voll. Unten die Spitze, da kamen die Socken rein, die Turnschuhe, ein Malkasten.
2: Da war Lego drin und Süßigkeiten.
3: Ich habe da so ein riesen Kuscheltier-Pferd bekommen, so in lila und pink. Den habe ich immer noch.
4: Ein Einhorn-Kuscheltier.
5: Ich habe auch ein mega großes Pferd bekommen.
6: Kuscheltier, genau.
7: Meine Enkelkinder, alle Jahre wieder, einen Tag vor Schulbeginn bekommen sie eine kleine Schultüte mit Süßigkeiten, einem Buch dazu, einen schönen Brief von Oma.
4: Was drin war, kann ich nicht mehr sagen, aber es war auf jeden Fall eine Diddelmaus tatsächlich oben drauf.
1: Die war klitzeklein, ungefähr 50 cm groß. Ich hatte auch Süßigkeiten drin, aber auch mehr nützliche Sachen. Und in so eine kleine Zuckertüte passte nicht allzu viel rein.
0: Oh ja, es waren ja nicht immer so gute Zeiten wie heute. Aber das Problem wahrscheinlich, wenn du heute so im Steppke mit einer kleinen Schultüte kommst und der sie vergleicht mit den Tüten der Klassenkameraden, dann kann er wahrscheinlich damit gar nicht anfangen und der Schulstart ist für ihn gleich mal ein Fehlstart. Oh je. Aber egal, wie groß die Tüte ist, ich meine, wenn was Sinnvolles drin ist, dann ist es groß, dann ist es wertvoll. Und es müssen nicht Süßigkeiten sein, denn viele der Kiddies sind ja eh schon zu mobblig.

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1: Im Studio ist Michael Miem. Der Auskunftei Schufa droht wegen ihrer umstrittenen Schattendatenbank ein größerer Rechtsstreit. Eine Datenschutzorganisation hat das Unternehmen abgemahnt und kündigt die Vorbereitung einer Sammelklage an. Die Schufa weist die Vorwürfe zurück und will sich juristisch dagegen wehren. Der Streit könnte am Ende bis vor den Bundesgerichtshof führen. Nach dem tödlichen Schwertangriff an einer Schule im schwedischen Fagersta hat die Staatsanwaltschaft einen weiteren Mann festnehmen lassen. Ihm wird vorgeworfen, den Mord und den versuchten Mord unterstützt zu haben. Der mutmaßliche Haupttäter, ein 18-jähriger Schüler der Schule, sitzt bereits in Untersuchungshaft. Bei dem Angriff war eine 17-Jährige getötet worden. 3 weitere Jugendliche wurden verletzt. Das Motiv der Tat ist weiterhin ungeklärt. Ein Wald- und Buschbrand am nördlichen Stadtrand von Barcelona hat zu ersten Evakuierungen geführt. Rund 25 Bewohner des Bezirks mussten ihre Häuser verlassen, weil dichter Rauch in den betroffenen Bereich zog. Weitere Anwohner wurden aufgefordert, ihre Wohnungen nicht zu verlassen und die Fenster sowie Türen geschlossen zu halten. Die Behörden reagieren damit vor allem auf die starke Rauchentwicklung. Deutsche Firmen sehen sich zunehmend mit Spionage und Sabotage durch ausländische Nachrichtendienste konfrontiert. Nach einer aktuellen Erhebung machten 37% der betroffenen Unternehmen einen ausländischen Geheimdienst für entsprechende Angriffe verantwortlich. Im Vorjahr waren es noch 28%. Gleichzeitig ging der Anteil der Angriffe durch kriminelle Gruppen von 68 auf 62% zurück. Auch der Verfassungsschutz beobachtet seit Monaten eine wachsende Bedrohung für deutsche Unternehmen. Bundesfinanzminister Lars Klingbeil hat klargestellt, eine zusätzliche Abgabe auf zuckerfreie und mit Süßstoffen versetzte Getränke abzulehnen. Er reagierte damit auf ein internes Papier seines Ministeriums, in dem eine solche Ausweitung der geplanten Zuckersteuer geprüft wurde. Betroffen wären demnach unter anderem Zero- und Light-Getränke, Biermischgetränke sowie Haferdrinks und Fertigkaffee. Klingbeil betonte, der Vorschlag sei lediglich ein Arbeitsstand und weder politisch abgestimmt noch von der Koalition beschlossen.
0: Das Wetter.
2: Aktuell ist es trocken auf der Wetterkarte. Nur noch ein paar kleine Regenwolken können in der Bautzener Region vereinzelt auftreten. Zum Abend hin lichtet sich die Wolkendecke und es bleibt erstmal trocken. In der Nacht sinken die Werte auf 12 Grad ab. Am Donnerstag erwarten uns dann morgen wieder 27 Grad und in der gesamten Lausitz Sonnenschein.
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2: Wegen der Sanierung des Knappensees ist ab der Knappenhütte die Straße von Knappenrode nach Koblenz voll gesperrt. Die Umleitung führt über die B96 und Großsärchen. Außerdem auf der Straße zwischen der Kläranlage Neuwiese-Bergen und dem Brandenburger Tor kommt es zu Verkehrsbehinderungen wegen der Sanierung des Deiches an der Schwarzen Elster.
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3: Einen schönen, einen guten Tag wünscht Ihnen Bernd Vogava.

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1: Musik von Beatrice Egli habe ich in dieser Woche aufliegen. Die kleine Schweizerin, für die die Karriere 2013 so richtig begann, mit dem Gewinn von Deutschland sucht den Superstar. Es gab auch eine Gesangskarriere von Beatrice Egli davor, aber da ist nicht so viel passiert. 2013, als sie ja dann noch Dieter Bohlen unter ihre Fittiche genommen hat, da ging's

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1: Mit Chiara Bischoff. Mit dem neu beschlossenen Digitalpark 2.0 will das Land Brandenburg den digital unterstützten Unterricht an Schulen ausbauen und weiterentwickeln. Durch eine Vereinbarung von Bund und Länder sollen 64,3 Millionen Euro speziell in die IT-Infrastruktur und die digitale Ausstattung an Brandenburger Schulen fließen. Dazu gehören unter anderem stärkere WLAN-Netze, Weiterbildungen von Lehrkräften und moderne Endgeräte. In Löbau wird eine neue Straßenmeisterei eröffnet. Die Lage des neuen Standortes an der Verkehrsachse B178 Nord soll ein schnelles und effektives Handeln, vor allem auch bei den Winterdiensten, besser ermöglichen. Zum neuen und modernen Funktionsbau gehören unter anderem Verwaltungsgebäude, Gerätehallen und eine große Salzlagerhalle für rund 2000 Tonnen Streusalz. Am 3. September steht die neue Straßenmeisterei bei einem Tag der offenen Tür mit Führungen und einer großen Technikschau für Interessierte zur Verfügung. In Senftenberg wird Sternenstaub für die Technik der Zukunft hergestellt. Ein junges Unternehmen entwickelt daraus Materialien für Quantencomputer und moderne Mikrochips. Darüber hat sich der Lauritz-Beauftragte des brandenburgischen Ministerpräsidenten Klaus Freitag informiert. Im Mittelpunkt seines Besuches stand das Start-up Quantum Great Materials. Das Besondere? Ein Teil des Ausgangsmaterials für die Mikrochips entsteht normalerweise nur bei Sternexplosionen im Weltall. Am BTU-Campus in Senftenberg wird der Sternenstaub künstlich hergestellt und für innovative Halbleiter genutzt. Das Unternehmen will künftig bis zu 100% des europäischen Bedarfs abdecken. Nach rund 15 Monaten Bauzeit ist die neue Rettungswache des Landkreises Elbe-Elster in Großtiemig offiziell eröffnet worden. Sie ersetzt den bisherigen Standort in der Hauptstraße, der nicht mehr den heutigen Anforderungen entsprach. Der Neubau bietet den Einsatzkräften moderne Arbeitsbedingungen und soll zugleich eine schnelle Versorgung der Menschen im südlichen Landkreis sichern. Großtiemig ist damit der 11. neue Rettungswachenstandort des Landkreises seit 2010.
0: Das Wetter.
1: Aktuell ist es trocken auf der Wetterkarte. Nur noch ein paar kleine Regenwolken können in der Bautzener Region vereinzelt auftreten. Zum Abend hin lichtet sich die Wolkendecke und es bleibt erstmal trocken. In der Nacht sinken die Werte auf 12 Grad ab. Am Donnerstag erwarten uns dann morgen wieder 27 Grad und in der gesamten Lausitz Sonnenschein.
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1: Wegen der Sanierung des Knappensees ist ab der Knappenhütte die Straße von Knappenrode nach Koblenz voll gesperrt. Die Umleitung führt über die B96 und Großsärchen. Außerdem auf der Straße zwischen der Kläranlage Neuwiese-Bergen und dem Brandenburger Tor kommt es zu Verkehrsbehinderungen wegen der Sanierung des Deiches an der Schwarzen Elster.
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2: Am Lausitzwelle-Mikrofon begrüßt Sie Bernd Vogava. Ich wünsche allen einen super Nachmittag.

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1: Montreal-Olympiasiegerin Rosa-Marie Ackermann eröffnete dem Frauenhochsprung beim Internationalen Stadionfest ISTAF am 26. August 1977 in Berlin neue Sphären, als sie als erste Springerin der Welt 2 Meter überwand. Es war ein Doppelweltrekord, denn einen Sprung zuvor hatte die Leichtathletin schon mit 1,97 ihre erst wenige Tage alte in Rom erzielte Bestmarke eingestellt. Dabei war die in Losa im ehemaligen Landkreis Hoyerswerda geborene DDR-Sportlerin die letzte Hochspringerin von Weltklasse, die den sogenannten Straddle sprang. Alle anderen floppten bereits über die Latte, nach dem Vorbild von Dick Fosbury. Insgesamt 4 Hochsprungweltrekorde stehen bei der Ausnahmeathletin aus der Lausitz zu Buche. Der 26. August 1978 war der Tag, an dem der erste Deutsche ins Weltall flog. Sigmund Jähn, ein Kosmonaut der DDR aus dem sächsischen Vogtland. 8 Tage dauerte sein Flug.

0: reinen deutschen Wortschatz, sondern auch Begriffe aus dem ostdeutschen Sprachgebrauch und aus der Zeit der Wende.
1: Start!

Das war schon wieder der Nachmittag mit mir. Musik der 70er und 80er gibt's jetzt in gewaltiger Ladung in unserer Specialstunde. Und morgen gibt's den nächsten fröhlichen Wecker von 6 bis 10.

Unter anderem um 8:10 ein Interview mit Jasmin Riese vom Sanitätshaus Haas, das Sie ja Neujahrswerda im Lausitzer Seenlandklinikum finden. Da gibt's nämlich in der nächsten Woche eine Aktionswoche zum Thema Tremor. Ein durchaus nützlicher Helfer, wer davon betroffen ist. Morgen also 8:10 mehr beim fröhlichen Wecker. Daneben viele weitere Themen. Ich habe auch nochmal mit Axel Fietzig, dem Chef der Lebensräume, und Markus Bayer von der AWO gesprochen. Beide möchten Sie einladen. Sonntag zu Remi Demi im Park. Daneben viele weitere Themen und natürlich beste Musik. Bis morgen, sagt für jetzt Gruß, Dank und Tschüss. Bernd Vogava.

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1: Im Studio ist Michael Miem. Der Auskunftei Schufa droht wegen ihrer umstrittenen Schattendatenbank ein größerer Rechtsstreit. Eine Datenschutzorganisation hat das Unternehmen abgemahnt und kündigt die Vorbereitung einer Sammelklage an. Die Schufa weist die Vorwürfe zurück und will sich juristisch dagegen wehren. Der Streit könnte am Ende bis vor den Bundesgerichtshof führen. Nach dem tödlichen Schwertangriff an einer Schule im schwedischen Fagersta hat die Staatsanwaltschaft einen weiteren Mann festnehmen lassen. Ihm wird vorgeworfen, den Mord und den versuchten Mord unterstützt zu haben. Der mutmaßliche Haupttäter, ein 18-jähriger Schüler der Schule, sitzt bereits in Untersuchungshaft. Bei dem Angriff war eine 17-Jährige getötet worden. Drei weitere Jugendliche wurden verletzt. Das Motiv der Tat ist weiterhin ungeklärt. Ein Wald- und Buschbrand am nördlichen Stadtrand von Barcelona hat zu ersten Evakuierungen geführt. Rund 25 Bewohner des Bezirks mussten ihre Häuser verlassen, weil dichter Rauch in den betroffenen Bereich zog. Weitere Anwohner wurden aufgefordert, ihre Wohnungen nicht zu verlassen und die Fenster sowie Türen geschlossen zu halten. Die Behörden reagieren damit vor allem auf die starke Rauchentwicklung. Deutsche Firmen sehen sich zunehmend mit Spionage und Sabotage durch ausländische Nachrichtendienste konfrontiert. Nach einer aktuellen Erhebung machten 37% der betroffenen Unternehmen einen ausländischen Geheimdienst für entsprechende Angriffe verantwortlich. Im Vorjahr waren es noch 28%. Gleichzeitig ging der Anteil der Angriffe durch kriminelle Gruppen von 68 auf 62% zurück. Auch der Verfassungsschutz beobachtet seit Monaten eine wachsende Bedrohung für deutsche Unternehmen. Bundesfinanzminister Lars Klingbeil hat klargestellt, eine zusätzliche Abgabe auf zuckerfreie und mit Süßstoffen versetzte Getränke abzulehnen. Er reagierte damit auf ein internes Papier seines Ministeriums, in dem eine solche Ausweitung der geplanten Zuckersteuer geprüft wurde. Betroffen wären demnach unter anderem Zero- und Light-Getränke, Biermischgetränke sowie Haferdrinks und Fertigkaffee. Klingbeil betonte, der Vorschlag sei lediglich ein Arbeitsstand und weder politisch abgestimmt noch von der Koalition beschlossen.
0: Das Wetter.
2: Aktuell ist es trocken auf der Wetterkarte. Nur noch ein paar kleine Regenwolken können in der Bautzener Region vereinzelt auftreten. Zum Abend hin lichtet sich die Wolkendecke und es bleibt erstmal trocken. In der Nacht sinken die Werte auf 12 Grad ab. Am Donnerstag erwarten uns dann morgen wieder 27 Grad und in der gesamten Lausitz Sonnenschein.
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2: Wegen der Sanierung des Knappensees ist ab der Knappenhütte die Straße von Knappenrode nach Koblenz voll gesperrt. Die Umleitung führt über die B96 und Großsärchen. Außerdem auf der Straße zwischen der Kläranlage Neuwiese-Bergen und dem Brandenburger Tor kommt es zu Verkehrsbehinderungen wegen der Sanierung des Deiches an der Schwarzen Elster.
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2: 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Haben Sie Blitzer, Staus oder Unfälle gesehen? 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
1: Mit Chiara Bischoff. Mit dem neu beschlossenen Digitalpakt 2.0 will das Land Brandenburg den digital unterstützten Unterricht an Schulen ausbauen und weiterentwickeln. Durch eine Vereinbarung von Bund und Länder sollen 64,3 Millionen Euro speziell in die IT-Infrastruktur und die digitale Ausstattung an Brandenburger Schulen fließen. Dazu gehören unter anderem stärkere WLAN-Netze, Weiterbildungen von Lehrkräften und moderne Endgeräte. In Löbau wird eine neue Straßenmeisterei eröffnet. Die Lage des neuen Standortes an der Verkehrsachse B178 Nord soll ein schnelles und effektives Handeln, vor allem auch bei den Winterdiensten, besser ermöglichen. Zum neuen und modernen Funktionsbau gehören unter anderem Verwaltungsgebäude, Gerätehallen und eine große Salzlagerhalle für rund 2000 Tonnen Streusalz. Am 3. September steht die neue Straßenmeisterei bei einem Tag der offenen Tür mit Führungen und einer großen Technikschau für Interessierte zur Verfügung. In Senftenberg wird Sternenstaub für die Technik der Zukunft hergestellt. Ein junges Unternehmen entwickelt daraus Materialien für Quantencomputer und moderne Mikrochips. Darüber hat sich der Lausitz-Beauftragte des brandenburgischen Ministerpräsidenten Klaus Freitag informiert. Im Mittelpunkt seines Besuches stand das Start-up Quantum Great Materials. Das Besondere? Ein Teil des Ausgangsmaterials für die Mikrochips entsteht normalerweise nur bei Sternexplosionen im Weltall. Am BTU-Campus in Senftenberg wird der Sternenstaub künstlich hergestellt und für innovative Halbleiter genutzt. Das Unternehmen will künftig bis zu 100% des europäischen Bedarfs abdecken. Nach rund 15 Monaten Bauzeit ist die neue Rettungswache des Landkreises Elbe-Elster in Großthiemig offiziell eröffnet worden. Sie ersetzt den bisherigen Standort in der Hauptstraße, der nicht mehr den heutigen Anforderungen entsprach. Der Neubau bietet den Einsatzkräften moderne Arbeitsbedingungen und soll zugleich eine schnelle Versorgung der Menschen im südlichen Landkreis sichern. Großthiemig ist damit der 11. neue Rettungswachenstandort des Landkreises seit 2010.
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1: Aktuell ist es trocken auf der Wetterkarte. Nur noch ein paar kleine Regenwolken können in der Bautzener Region vereinzelt auftreten. Zum Abend hin lichtet sich die Wolkendecke und es bleibt erstmal trocken. In der Nacht sinken die Werte auf 12 Grad ab. Am Donnerstag erwarten uns dann morgen wieder 27 Grad und in der gesamten Lausitz Sonnenschein.
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1: Wegen der Sanierung des Knappensees ist ab der Knappenhütte die Straße von Knappenrode nach Koblenz voll gesperrt. Die Umleitung führt über die B96 und Großsärchen. Außerdem auf der Straße zwischen der Kläranlage Neuwiese-Bergen und dem Brandenburger Tor kommt es zu Verkehrsbehinderungen wegen der Sanierung des Deiches an der Schwarzen Elster.
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0: Da kam ich allein von einer Diskothek zurück und ging noch vom Sound behämmert und benebelt durch den Park nach Hause. Dieser verdammte Rhythmus wollte mir nicht mehr aus dem Schädel. Plötzlich stellte sich mir jemand in den Weg. Etwas Kleines, Grünes, mit großen lila Füßen. Ein swingender Freund von einem fremden Planeten. Na sowas, dachte ich laut. Seine Nase glühte mir wie eine Leuchtdiode entgegen. Bin zwar nicht mehr ganz nüchtern, aber so benebelt nun auch wieder nicht.
1: Mein Name ist Oxygen 4,
0: sagte er in einwandfreiem außerirdischem Akzent. Ich antwortete, yes sir, I can boogie, but don't let me be misunderstood. Während er mir freundschaftlich seine musikalische Gummihand reichte, setzte eine fliegende Discoscheibe lässig neben uns auf. Okay, zwitscherte mein kleiner Freund, fliegen wir. Und kaum saßen wir in den rosaroten Polstern seines Raumschiffes, ging die Post auch schon ab. Wir verließen die Erde in weniger als 8 Takten und durchfetzten eine 17. Dimension.

es an Mond, Mars, Jupiter, Venus und so weiter. Auf halber Strecke, wir passierten gerade ein mittleres Planetensystem, wurden wir von feindlichen Flugobjekten beschossen. Oha! Bewohner eines Walzerplaneten wollten uns in ihren Rhythmus zwingen. Aber unsere Abwehr war auf dem Posten. Wir schossen einige rhythmische Disco-Kaskaden in ihr Geschwader, worauf sie es dann vorzogen, in den Wind zu schießen. Zielstrebig nach diesem kleinen Vorfall ging die Reise weiter mit zigfachen

wäre die Queen of Disco Town und nahm mich mit ihrem Wesen gefangen. Einige grüne Helfer führten mich danach gefesselt zu ihrem Heiligtum, einer riesigen Rhythmusmaschine. Man hat mich also gekidnappt, als besonders schönes Exemplar für ihren interplanetarischen Zoo. Na, dachte ich leicht verstimmt, so haben wir nicht gewettet. Ich entfernte etwas aus ihrer Maschine, ohne dass es jemand bemerkte. Und plötzlich klang das Ding so, yeah. Oh. Aus ihrem gewohnten Rhythmus wurde eine Mischung aus Rumba, Cha-Cha-Cha, Marsch und Walzer. Unruhe, Panik, Wahnsinn, yeah. Man flehte mich an, ihren Beat wiederherzustellen. Das tat ich dann auch unter der Bedingung, mich wieder zur guten alten Erde zurückzubringen. Tja, und so bin ich wieder hier. Und mein kleiner Freund Oxygen 4 hat mich natürlich begleitet.

0: Oxygen ist hier geblieben. Falls ihr ihn in irgendeiner Diskothek treffen solltet, so grüßt ihn schön von mir. Und wenn er nicht gestorben ist, dann lebt er heute noch.
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